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1: Ich bin Hendrik Daum. Heute ist der Tag der deutschen Einheit. In diesem Jahr ist Bremen Gastgeber der offiziellen Feiern. Zum Festakt werden viele Ehrengäste erwartet, darunter Bundespräsident Steinmeier, Bundeskanzler Merz und Bundestagspräsidentin Klöckner. Ronny Thorau berichtet.
2: Schauspielerin Katja Riemann moderiert den zentralen Festakt in Bremen. Auch gibt's ein großes Bürgerfest und am Abend treten Bands und Künstler wie die Fanta 4, Flo Mega und Mia auf. Hunderttausende werden erwartet. Gerade in der heutigen Zeit empfinden es viele Politiker als wichtig, den Zusammenhalt in der Gesellschaft zu feiern, auch wenn vieles immer noch nicht gleich sei. Einkommen, Vermögen, Renten sind 36 Jahre nach der deutschen Einheit im Osten nach wie vor oft niedriger als im Westen.
1: Nach der wiederholten Drohung mit einem Exportverbot für Diesel hat US-Präsident Trump jetzt erklärt, er habe das nicht ernst gemeint. Ein Verbot habe niemals wirklich zur Debatte gestanden und er werde ein solches auch nicht verhängen. Die G7-Staaten hatten sich zuvor auf die Freigabe von 100 Millionen Barrel Rohöl und Diesel aus ihren strategischen Reserven geeinigt. Damit reagierte das Bündnis auf Trumps Druck, das Rohöl- und Dieselangebot zu erhöhen. Wer einen Skoda fährt, der sollte jetzt dringend Kontakt aufnehmen mit seinem Autohändler, denn der tschechische Autobauer ruft weltweit 1,7 Millionen Fahrzeuge zurück, 370.000 davon alleine bei uns in Deutschland. Grund ist laut Kraftfahrtbundesamt offenbar das gleiche Problem wie bei VW, Audi und Seat. Eine Schraube in der Lenkung kann abreißen und die Lenkung dadurch ausfallen lassen. Nach dem erneuten Insolvenzantrag der Warenhauskette Galeria hat der Gesamtbetriebsrat vom Management verlangt, über die Lage aufzuklären. Es werde mit allen zur Verfügung stehenden Mitteln für den Erhalt der Arbeitsplätze gekämpft, heißt es. Der Geschäftsbetrieb in den 83 Filialen soll vorerst weiterlaufen. Für Galeria ist es inzwischen der 4. Insolvenzantrag innerhalb von nur 6 Jahren. Die deutsche Fußballnationalmannschaft wird ohne Bayern-Profi Serge Gnabry zum 4. Nations League-Spiel nach Griechenland reisen. Der 31 Jahre alte Angreifer, der die DFB-Auswahl beim 2:0 gegen Serbien erstmals als Kapitän angeführt hatte, ist aus dem Teamquartier in Herzogenaurach nach München zurückgekehrt. Gnabry war als einziger Akteur in allen 3 Länderspielen unter Klopp zum Einsatz gekommen.
3: Der KI-generierte Autoverkehrsdienst meldet normalen Verkehr in und um München. Mit aktuellen Daten vom MET Norwegen hier das KI-generierte Wetter für München. Heute Morgen erwarten wir einen stark bewölkten Start in den Tag. Die Temperaturen liegen dabei bei etwa 13 Grad. Zudem kann es teils neblig werden. Im Laufe des Vormittags lockert die Bewölkung auf und zum Mittag hin wird es sonnig mit einigen Wolken. Die Temperaturen steigen bis dahin auf etwa 18 Grad an. Am Nachmittag zeigt sich der Himmel kaum bewölkt, was für eine weitere Erwärmung sorgt. Die Höchsttemperaturen erreichen dann rund 19 Grad. Am Abend verdichten sich die Wolken wieder und es wird bewölkt bei Temperaturen um 15 Grad. In der Nacht bleibt es bewölkt und die Tiefstwerte sinken auf etwa 11 Grad ab. Zudem kann es erneut teils neblig werden.

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1: Sie hören Radio Today, 89 München, die genaue Zeit. Es ist jetzt 3 Uhr und 2 Minuten.

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1: Ich bin Hendrik Daum. Hunderte Moscheen in ganz Deutschland öffnen heute ihre Türen für Besucher. Die Veranstalter wollen nach eigenen Angaben zeigen, wie muslimische Gemeinden als Teil der Zivilgesellschaft Verantwortung übernehmen. Der Tag der offenen Moschee wird seit 1997 jährlich am Tag der Deutschen Einheit begangen. Erklärtes Ziel ist es, religiöses Leben sichtbar zu machen und Austausch und Dialog zu fördern. Der Co-Pilot, der den Piloten des Fly-Dubai-Flugs nach Tel Aviv verletzt hat, ist laut US-Medien wegen Sicherheitsbedenken aus seinem früheren Job bei einer Airline im Oman entlassen worden. Das berichtet ABC News unter Berufung auf hochrangige Geheimdienstbeamte. Uli Reitinger hat die Einzelheiten.
2: Der Co-Pilot soll mit einem Messer auf den Piloten losgegangen sein, mit dem Ziel, das Flugzeug mit vielen Israelis an Bord zum Absturz zu bringen. Der Mann war laut US-Medien vorher bei Oman Air angestellt. Während seiner Ausbildung wurde bei ihm demnach extremistisches Material entdeckt. Oman Air soll ihm daraufhin Flugverbot erteilt haben, er durfte aber in der Verwaltung weiterarbeiten. Die Ermittlungen drehen sich jetzt also um die Frage, wieso durfte der Mann bei Fly Dubai wieder ins Cockpit?
1: Nach der wiederholten Drohung mit einem Exportverbot für Diesel hat US-Präsident Trump jetzt erklärt, er habe das nicht ernst gemeint. Ein Verbot habe niemals wirklich zur Debatte gestanden und er werde ein solches auch nicht verhängen. Die G7-Staaten hatten sich zuvor auf die Freigabe von 100 Millionen Barrel Rohöl und Diesel aus ihren strategischen Reserven geeinigt. Damit reagierte das Bündnis auf Trumps Druck, das Rohöl- und Dieselangebot zu erhöhen. Nach dem Einbruch in ein Waffengeschäft in Österreich und einer Großfahndung in Oberbayern hat die Polizei 3 Tatverdächtige festgenommen. Zudem wurden mehrere Gewehre sichergestellt. Der Einsatz ist allerdings noch nicht beendet. Nach Polizeiangaben ist nicht ausgeschlossen, dass es noch weitere Täter gibt, die mit Beute auf der Flucht sind. Die Verdächtigen sollen am Freitagmorgen in Innsbruck in das Waffengeschäft eingebrochen und dann mit einem gestohlenen Auto nach Bayern geflüchtet sein. Nach einem Unfall im Raum Mittenwald setzen sie ihre Flucht zu Fuß fort. Kreta und andere Inseln der Ägäis kämpfen zurzeit mit einem schweren Herbststurm und starken Regenfällen. Auf Rhodos wurde eine 58-jährige deutsche Touristin am Strand von einem Blitz getroffen und getötet. An den Küsten wurden außerdem Autos ins Meer gespült, viele Brücken und Straßen sind zerstört.
3: Der KI-generierte Autoverkehrsdienst meldet normalen Verkehr in und um München. Mit aktuellen Daten vom MET Norwegen hier das KI-generierte Wetter für München. Wir schauen auf einen Samstag, der mit stark bewölktem Himmel beginnt. Die Temperaturen liegen morgen früh bei etwa 13 Grad und es ist stellenweise ein bisschen neblig. Später am Tag lichtet sich das Wetter ein wenig auf, sodass wir zum Mittag hin sonnige Abschnitte mit Wolken erwarten können. Dann werden die Temperaturen bis auf etwa 18 Grad ansteigen. Der Nachmittag verspricht kaum Bewölkung und gleichzeitig eine leichte Temperaturerhöhung auf etwa 19 Grad. Am Abend verdichten sich die Wolken wieder und wir rechnen mit Temperaturen um die 15 Grad. In der folgenden Nacht bleibt es bewölkt, wobei sich stellenweise ein wenig Nebel bildet. Die Tiefstwerte liegen dann bei etwa 11 Grad.

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1: 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Es ist jetzt 4:03.

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1: Ich bin Hendrik Daum. In Bremen haben bereits gestern die zentralen Feiern zum heutigen Tag der deutschen Einheit begonnen. Bis Sonntag läuft ein großes Bürgerfest mit Konzerten, Theater und Diskussionen. Es gibt Informationsstände aller Bundesländer, auch Institutionen wie der Bundesrat oder das Bundesverfassungsgericht stellen ihre Arbeit vor. Nach dem erneuten Insolvenzantrag der Warenhauskette Galeria hat der Gesamtbetriebsrat vom Management verlangt, über die Lage aufzuklären. Es werde mit allen zur Verfügung stehenden Mitteln für den Erhalt der Arbeitsplätze gekämpft, heißt es. Der Geschäftsbetrieb in den 83 Filialen soll vorerst weiterlaufen. Für Galeria ist es inzwischen der 4. Insolvenzantrag innerhalb von nur 6 Jahren. Eine Warnlampe im Cockpit hat den Rückflug von Bayerns Ministerpräsident Söder aus Kroatien kurzfristig gestoppt. Der Start der Maschine in Zagreb wurde abgebrochen, weil ein mögliches Problem an einem Triebwerk angezeigt wurde. Die Crew konnte aber den Fehler noch vor Eintreffen einer Ersatzmaschine beheben. Söder und seine Delegation starteten schließlich mit dem ursprünglichen Flugzeug und landeten am Abend, rund 2 Stunden später als geplant, sicher in München. Die Freigabe von Ölvorräten durch die G7-Staaten stellt kein Risiko für die Energieversorgung dar, das betont Wirtschaftsministerin Reiche. Über 4 Monate mobilisieren die 7 führenden Industrienationen 100 Millionen Barrel Rohöl und Diesel. Dabei bleibe aber jederzeit ausreichend Versorgungsreserve im System, so Reiche. Uli Reitinger berichtet.
2: Die USA hatten damit gedroht, keinen Diesel mehr nach Europa zu liefern, um die Preise an den eigenen Tankstellen zu senken. Das hätte Europa hart getroffen. Aber durch die Freigabe der Reserven fließt das Öl aus den Vereinigten Staaten weiter. In den vergangenen 50 Jahren ging die Internationale Energieagentur nur 6-mal ran an die Reserven. Das zeigt, wie schwierig die Lage aktuell ist.
1: Die deutsche Fußballnationalmannschaft wird ohne Bayern-Profi Serge Gnabry zum 4. Nations League-Spiel nach Griechenland reisen. Der 31 Jahre alte Angreifer, der die DFB-Auswahl beim 2:0 gegen Serbien erstmals als Kapitän angeführt hatte, ist aus dem Teamquartier in Herzogenaurach nach München zurückgekehrt. Gnabry war als einziger Akteur in allen 3 Länderspielen unter Klopp zum Einsatz gekommen.
3: Der KI-generierte Autoverkehrsdienst meldet normalen Verkehr in und um München. Mit aktuellen Daten vom MET Norwegen hier das KI-generierte Wetter für München. Zunächst einmal noch eine ruhige Morgenstimmung über unserem Land. Stark bewölkt zeigt sich das Wetterbild, die Temperaturen liegen bei etwa 14 Grad. Achten Sie hier und da auch auf Nebelzonen. Auf zum Mittag, dann lichtet sich der Himmel, es wird sonnig mit Wolken, die Temperaturen steigen bis auf etwa 19 Grad. Auch am Nachmittag bleibt es freundlich, bewölkt aber immerhin noch ein wenig Sonne sichtbar. Die Temperaturen bleiben bei etwa 19 Grad konstant. Am Abend dann wieder Bewölkung, die Temperaturen gehen auf etwa 15 Grad zurück. In der Nacht wird es weiterhin bewölkt mit Tiefstwerten um etwa 11 Grad. Achten Sie auch hier wieder auf Nebelzonen.
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1: Wir hören Radio Today, 89 München, die genaue Zeit. Es ist jetzt 5 Uhr und eine Minute.

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1: Ich bin Hendrik Daum. Einen schönen guten Morgen. Mit einem Festgottesdienst im Bremer St. Petridom beginnen heute um 10 Uhr die zentralen Feierlichkeiten zum Tag der Deutschen Einheit. Bremen ist das gastgebende Bundesland. Auch Bundespräsident Steinmeier und Bundeskanzler Merz werden den Gottesdienst besuchen. Zum 36. Tag der Deutschen Einheit findet bis zum 4. Oktober ein Bürgerfest mit über 500 Veranstaltungen in der Bremer Innenstadt und entlang der Weser statt. Hunderte Moscheen in ganz Deutschland öffnen heute ihre Türen für Besucher. Die Veranstalter wollen nach eigenen Angaben zeigen, wie muslimische Gemeinden als Teil der Zivilgesellschaft Verantwortung übernehmen. Angeboten werden Führungen, Ausstellungen und Diskussionen in mehr als 700 Gemeinden. Der Tag der offenen Moschee wird seit 1997 jährlich am Tag der Deutschen Einheit begangen. Erklärtes Ziel ist es, religiöses Leben sichtbar zu machen und Austausch und Dialog zu fördern. Nach dem erneuten Insolvenzantrag der Warenhauskette Galeria hat der Gesamtbetriebsrat vom Management verlangt, über die Lage aufzuklären. Es werde mit allen zur Verfügung stehenden Mitteln für den Erhalt der Arbeitsplätze gekämpft, heißt es. Der Geschäftsbetrieb in den 83 Filialen soll vorerst weiterlaufen. Für Galeria ist es inzwischen der 4. Insolvenzantrag innerhalb von nur 6 Jahren. Der Co-Pilot, der den Piloten des Fly-Dubai-Flugs nach Tel Aviv verletzt hat, ist laut US-Medien wegen Sicherheitsbedenken aus seinem früheren Job bei einer Airline im Oman entlassen worden. Uli Reitinger hat die Einzelheiten.
2: Der Co-Pilot soll mit einem Messer auf den Piloten losgegangen sein, mit dem Ziel, das Flugzeug mit vielen Israelis an Bord zum Absturz zu bringen. Der Mann war laut US-Medien vorher bei Oman Air angestellt. Während seiner Ausbildung wurde bei ihm demnach extremistisches Material entdeckt. Oman Air soll ihm daraufhin Flugverbot erteilt haben. Die Ermittlungen drehen sich jetzt also um die Frage, wieso durfte der Mann bei Fly Dubai wieder ins Cockpit?
1: Nach dem Einbruch in ein Waffengeschäft in Österreich und einer Großfahndung in Oberbayern hat die Polizei 3 Tatverdächtige festgenommen. Der Einsatz ist allerdings noch nicht beendet. Nach Polizeiangaben ist nicht ausgeschlossen, dass es noch weitere Täter gibt, die mit Beute auf der Flucht sind. Die Verdächtigen sollen am Freitagmorgen in Innsbruck in das Waffengeschäft eingebrochen und mit einem gestohlenen Auto nach Bayern geflüchtet sein. Nach einem Unfall im Raum Mittenwald setzten sie ihre Flucht dann zu Fuß fort.
3: Der KI-generierte Autoverkehrsdienst meldet normalen Verkehr in und um München. Mit aktuellen Daten vom MET Norwegen hier das KI-generierte Wetter für München. Heute startet der Samstag mit einem gemischten Morgen, Bewölkung dominiert, aber ein wenig Sonne schafft es durch die Wolkendecke zu brechen. Die Temperaturen liegen um 15 Grad. Im Laufe des Mittags lockern sich die Wolken auf und die Sonne gewinnt an Einfluss, was uns sonnige Abschnitte mit vereinzelten Wolken beschert. Die Höchsttemperaturen erreichen etwa 19 Grad. Am Nachmittag verändern sich die Wetterbedingungen wieder leicht. Es wird bewölkt mit nur noch ein wenig Sonne und bleibt dabei bei den Temperaturen von etwa 19 Grad. Abends verdichten sich die Wolken weiter, was zu einer vollständig bewölkten Skyline führt, während die Temperatur auf etwa 15 Grad zurückgeht. Die Nacht wird weitgehend wolkenverhangen bleiben, wobei Tiefstwerte um 11 Grad erwartet werden können. Zudem ist es in einigen Gebieten teils neblig.

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1: 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Die genaue Zeit, es ist jetzt 6:03.

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1: Ich bin Angela Kress. Guten Morgen. Heute ist Feiertag, der Tag der Deutschen Einheit. In diesem Jahr ist Bremen Gastgeber der offiziellen Feiern. Ronny Thorau berichtet.
2: Schauspielerin Katja Riemann moderiert den zentralen Festakt in Bremen. Auch gibt's ein großes Bürgerfest und am Abend treten Bands und Künstler wie die Fanta 4, Flo Mega und Mia auf. Hunderttausende werden erwartet. Gerade in der heutigen Zeit empfinden es viele Politiker als wichtig, den Zusammenhalt in der Gesellschaft zu feiern. Auch wenn vieles immer noch nicht gleich sei. Einkommen, Vermögen, Renten sind 36 Jahre nach der deutschen Einheit im Osten nach wie vor oft niedriger als im Westen.
1: In den kommenden Tagen könnten die Preise an Tankstellen noch etwas sinken. Der Grund, die G7-Staaten geben über 4 Monate 100 Millionen Barrel Rohöl und Diesel aus ihren Reserven frei. Eine Ökonomin vom Institut der deutschen Wirtschaft denkt allerdings, dass das nur Kurzentlastung bringen könne. Ähnlich wie der Tankrabatt sei das ein Pflaster, aber die grundlegende Problematik bleibe bestehen. Bund und Länder sollen im Rahmen eines nachhaltigen Gesamtkonzepts die ländlichen Regionen attraktiver machen. Das fordert der Deutsche Städte- und Gemeindebund mit Blick auf die Wohnungsnot und die steigenden Mieten in Ballungsräumen. Bund und Länder dürften nicht nur durch Mietpreisbremsen oder Wohnungsbauoffensiven an den Symptomen herumdoktern, heißt es. In den ländlichen Regionen stünden fast 2 Millionen Wohnungen leer. Viele davon wären innerhalb kurzer Zeit bezugsfertig. Eine Warnlampe im Cockpit hat den Rückflug von Bayerns Ministerpräsident Söder aus Kroatien kurzfristig gestoppt. Der Start der Maschine in Zagreb wurde abgebrochen, weil ein mögliches Problem an einem Triebwerk angezeigt wurde. Die Crew konnte den Fehler aber beheben. Söder und seine Delegation landeten am Abend rund 2 Stunden später als geplant in München. Die deutsche Fußballnationalmannschaft wird ohne Bayern-Profi Serge Gnabry zum 4. Nations League-Spiel nach Griechenland reisen. Der 31 Jahre alte Angreifer, der die DFB-Auswahl beim 2:0 gegen Serbien erstmals als Kapitän angeführt hatte, ist bereits aus dem Teamquartier in Herzogenaurach abgereist. Gnabry war als einziger Akteur in allen 3 Länderspielen unter Bundestrainer Klopp zum Einsatz gekommen.
3: Der KI-generierte Autoverkehrsdienst meldet normalen Verkehr in und um München. Mit aktuellen Daten vom MET Norwegen hier das KI-generierte Wetter für München. Heute startet der Samstag mit einer Mischung aus Sonne und Wolken. Die Temperaturen erreichen am Mittag etwa 18 Grad. Im weiteren Verlauf des Tages, genauer gesagt am Nachmittag, verdichten sich die Wolken und obwohl es immer noch etwas Sonnenlicht gibt, überwiegt die Bewölkung bei Höchsttemperaturen von ungefähr 19 Grad. Mit Einbruch des Abends setzt eine dichtere Bewölkung ein, was zu einer leichten Abkühlung auf etwa 15 Grad führt. In der Nacht bleibt es bewölkt und die Temperaturen sinken auf Tiefstwerte um 11 Grad. Zudem ist in einigen Gebieten mit Nebel zu rechnen. Am morgigen Tag erwartet uns dann wieder sonniges Wetter, wobei wir mit Höchsttemperaturen von etwa 21 Grad rechnen können und auch hier ist es stellenweise neblig.

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1: 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Es ist jetzt 7:02.

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1: Ich bin Angela Kress. Guten Morgen. Heute wird der Tag der deutschen Einheit gefeiert und gleichzeitig verweisen viele auf die immer noch großen Unterschiede zwischen Ost und West, etwa beim Einkommen oder Vermögen. Die Ostbeauftragte der Bundesregierung Kaiser ist für eine Bundespräsidentin aus Ostdeutschland. Die Zeit sei reif, sagte sie in einem Zeitungsinterview. Insgesamt brauche es mehr ostdeutsches Spitzenpersonal in der Politik, sagt sie. Wie geht es weiter mit der Warenhauskette Galeria nach der jüngsten Insolvenz? Ein Handelsexperte sagt, er halte deutlich weniger Standorte für realistisch, aber denke nicht, dass dauerhaft alle Filialen erhalten werden können. Der Gesamtbetriebsrat fordert in einem Flugblatt an die Beschäftigten Aufklärung vom Management. Man werde mit allen Mitteln für den Fortbestand kämpfen. Aktuell hat Galeria noch gut 80 Filialen und rund 12.000 Beschäftigte. Nach der Gewalttat in einem Cockpit einer Maschine der Fluggesellschaft Fly Dubai ist einiges noch immer unklar. Medien berichten jetzt, dass der Co-Pilot, der den Piloten verletzt haben soll, wegen Sicherheitsbedenken aus einem früheren Job bei einer anderen Airline entlassen wurde. Uli Reitinger.
2: Der Co-Pilot soll mit einem Messer auf den Piloten losgegangen sein, mit dem Ziel, das Flugzeug mit vielen Israelis an Bord zum Absturz zu bringen. Der Mann war laut US-Medien vorher bei Oman Air angestellt. Während seiner Ausbildung wurde bei ihm demnach extremistisches Material entdeckt. Oman Air soll ihm daraufhin Flugverbot erteilt haben. Er durfte laut ABC News aber in der Verwaltung weiterarbeiten.
1: Die Zahl der Asylanträge geht weiter zurück. Zahlen des Bundesinnenministeriums zeigen, dass im September rund 5.300 Menschen zum ersten Mal einen Antrag gestellt haben. Das sind zwar mehr als im August, aber 40% weniger als im September des vergangenen Jahres. Innenminister Dobrindt wertet das als Erfolg nationaler und europäischer Maßnahmen. Bisher sind in diesem Jahr richtig viele Menschen auf das Oktoberfest gekommen. Telefonica hat Mobilfunkdaten ausgewertet. Demnach waren es bis inklusive Mittwoch 5,2 Millionen Besucher, rund 700.000 mehr als im gleichen Zeitraum letztes Jahr. Der Anteil internationaler Gäste liegt bei gut 30%.
3: Der KI-generierte Autoverkehrsdienst meldet normalen Verkehr in und um München. Mit aktuellen Daten vom MET Norwegen hier das KI-generierte Wetter für München. Heute startet der Samstag mit frischem Morgenlicht. Ab Mittag breitet sich eine sonnige Stimmung aus, obwohl vereinzelte Wolken den Himmel durchziehen. Die Temperaturen steigen auf angenehme 19 Grad. Im weiteren Tagesverlauf gegen Nachmittag hin verdichten sich die Wolken ein wenig, lassen aber immer noch genügend Sonnenstrahlen durch. Auch hier bleibt es bei 19 Grad. Am Abend setzt sich dann eine dichtere Bewölkung durch und die Temperaturen sinken auf etwa 15 Grad ab. In der Nacht halten die Wolken den Himmel bedeckt, während die Tiefstwerte bis auf 11 Grad absinken. Zudem ist es stellenweise neblig. Für morgen sieht es nach einem sonnigen Tag aus, bei Höchsttemperaturen von etwa 21 Grad. Auch hier gilt, achten Sie morgens auf eventuelle Nebelschwaden.

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1: 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Die genaue Zeit, es ist jetzt 8 Uhr und eine Minute.

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1: Ich bin Angela Kress. Guten Morgen. Wegen der steigenden Kraftstoffpreise reagieren jetzt auch die G7-Staaten. Sie geben ab sofort und über 4 Monate hinweg einen Teil ihrer Öl- und Dieselreserven frei. Frankreichs Präsident Macron hat gesagt, dass man sehr darauf achten werde, dass das auch an den Tankstellen zu spüren sei. Seiner Ansicht nach haben auch Spekulationen über ein Exportverbot der USA die Preise angeheizt. US-Präsident Trump sagt jetzt, das hätte man ohnehin nicht eingeführt. Heute ist ja Tag der Deutschen Einheit, einigen ist aber nicht zum Feiern zumute. Gestern sind laut Polizei in Bremen rund 700 Menschen einem Demoaufruf der Basisgruppe Antifaschismus Bremen gefolgt. Ein Polizist wurde bei Ausschreitungen verletzt. In Bremen findet die zentrale Einheitsfeier statt. Die Polizei ist mit einem Großaufgebot im Einsatz. Aus der linksextremen Szene hatte es zuletzt Drohungen gegeben. Zuletzt gab es viel Aufregung um eine geplante Hinrichtung in den USA. Da sollte eine Frau per Giftspritze getötet werden, hat aber überlebt. Jetzt gibt es neue Details. Die Anwälte sagen, dass mindestens ein Teil des Giftes ins Gewebe statt in die Venen gelaufen sei. Im Bundesstaat Tennessee sind jetzt erstmal alle weiteren Hinrichtungen für den Rest des Jahres ausgesetzt. ABC 123 und Password 1. Das sind die 2 Passwörter, die ein Negativ-Ranking anführen, weil sie zu einfach sind. Auf Platz 11 der Liste landet zum ersten Mal eine Fußballclub-Kombination, und zwar Schalke 04. Auch keine gute Idee, oder Ronny Thorau?
2: Ja, natürlich, weil wenn jemand weiß, dass ich Schalke-Fan bin und viele Fußballfans halten sowas ja nicht gerade geheim, dann liegt einfach der Versuch nahe, Schalke 04 mal als Passwort zu versuchen. Die Telekom hat dieses Ranking schlechter Passwörter veröffentlicht und das beruht auf Listen wirklich geklauter und im Darknet zu findender Passwörter.
1: Wer sich arbeitslos melden möchte oder andere Online-Dienste der Bundesagentur für Arbeit nutzen möchte, könnte weiterhin auf Probleme stoßen. Es gibt eine IT-Panne, man könne aber auch einen Hackerangriff nicht ausschließen und arbeite mit Hochdruck an einer Lösung, hieß es von der Behörde. Unklar war laut Medienberichten noch, ob es Konsequenzen haben könnte, wenn jemand dadurch Fristen verpasst.
3: Der KI-generierte Autoverkehrsdienst meldet normalen Verkehr in und um München. Mit aktuellen Daten vom MET Norwegen hier das KI-generierte Wetter für München. Heute Morgen, an diesem Samstag, den 03. Oktober 2026, erwarten Sie milde Temperaturen mit einigen Sonnenstrahlen. Am Mittag wird es sonnig mit Wolken und angenehmen Temperaturen um die 19 Grad. Im weiteren Verlauf des Tages ändert sich das Wetter leicht. Am Nachmittag wird es bewölkt, aber immer noch mit ein wenig Sonne hereinbrechen, wobei die Temperatur konstant bei etwa 19 Grad bleibt. Am Abend setzt eine Bewölkung ein, die Temperaturen sinken auf etwa 15 Grad. In der Nacht bleibt es dann weiterhin bewölkt und teils neblig, mit Tiefstwerten um die 11 Grad. Für morgen ist wieder sonniges Wetter vorhergesagt, wobei Höchstwerte von bis zu 21 Grad erreicht werden könnten, ebenfalls unter leicht nebligen Bedingungen.
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Paradise City, ganz raus ist der richtige Sound zum Munterwerden an diesem Feiertag, Samstag. Gute Nachrichten vom Verkehr, da gibt es aktuell keine Meldungen, also normaler Verkehr in und um München. Und noch was Interessantes aus Berlin, da gibt es wahrscheinlich keine Wahl ohne Panne. Nach der Neuauszählung eines Wahlergebnisses in Berlin-Spandau gibt es im Berliner Landesparlament voraussichtlich 5 Abgeordnete weniger als bisher erwartet. Das teilte der Landeswahlleiter mit. Jeweils eine Stimme weniger gäbe es für die CDU, SPD und Grüne. Bei der Linken seien es sogar 2 Sitze weniger. Nur die AfD bleibt unverändert.

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1: Ich bin Angela Kress. Guten Morgen. Wir nehmen nur Bargeld, heißt es immer noch in manchen Geschäften und Restaurants. In einer YouGov-Umfrage hat jeder zweite Erwachsene gesagt, dass er in diesem Jahr mindestens einmal nicht wie gewünscht bargeldlos bezahlen konnte. Katrin Müller berichtet.
2: Mit 56% lag der Anteil derjenigen, die statt bargeldlos dann mit Münzen und Scheinen zahlen mussten, in diesem Jahr sogar höher als in der gleichen Umfrage vor 5 Jahren. Bundesfinanzminister Klingbeil will Geschäfte und Restaurants künftig verpflichten, zusätzlich zum Bargeld auch digitale Zahlungen mit Karte oder Handy zu akzeptieren.
1: Die ostdeutsche Wirtschaft holt seit 5 Jahren gegenüber der westdeutschen Wirtschaft nicht mehr auf. Eine Studie dazu wurde zwar noch nicht veröffentlicht, liegt der Rheinischen Post aber schon vor. 2025 erreichten die 5 ostdeutschen Flächenländer demnach knapp 79% des Westniveaus, 1 Prozentpunkt mehr als im Jahr davor. Der Untersuchung zufolge droht dem Osten ein deutlicher Rückgang der Einwohnerzahl und ein steigender Fachkräftemangel. Seit Tagen gehen in Frankreich Schülerinnen und Schüler auf die Straßen, um gegen marode Schulgebäude, überfüllte Klassen und zu wenig Lehrkräfte zu demonstrieren. Immer wieder kommt es zu Gewalt und Festnahmen und dazu hat das Innenministerium jetzt Zahlen veröffentlicht. Demnach wurden seit Montag mehr als 5000 Menschen festgenommen, die allermeisten waren Minderjährige. Die Zahl der Asylerstanträge ist seit 2024 deutlich gesunken. Bundesinnenminister Dobrindt führt die aktuellen Zahlen unter anderem auf verstärkte Grenzkontrollen mit Zurückweisungen und mehr Abschiebungen zurück. Migrationsforschende halten diese Erklärung aber für zu einfach. Sie sagen zum Beispiel, dass aus vielen Ländern gerade weniger Menschen fliehen. Zum Beispiel fliehen seit dem Sturz von Präsident Assad weniger Menschen aus Syrien. Hunderte Moscheen in ganz Deutschland öffnen heute ihre Türen für Besucher. Die Aktion soll den Austausch fördern und religiöses Leben sichtbar machen. Angeboten werden zum Beispiel Vorträge und Ausstellungen. Oft gibt es auch typische Speisen und Getränke. Seit 1997 gibt es den Tag bewusst am Tag der Deutschen Einheit als Zeichen der Zugehörigkeit.
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3: Der Radio Tour der Verkehrsdienst meldet erfreulicherweise normalen Verkehr in und um München. Ich wünsche euch eine gute Fahrt.
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3: Ja, Feiertag gilt nicht für die Blitzer. Da hätten wir die Greilerstraße außer jetzt kurz vor dem Schatzbogen bei der Tankstelle, die Ganghofer Brücke bei der Bushaltestelle in der 30er-Zone, beidseitig in Pasing auf der Bergsonstraße in der 30er-Zone, in Grünwald auf der Kaiser-Ludwig-Straße bei der Bushaltestelle in der 30er-Zone, die Ortsdurchfahrt Dürnha bei Aing, in Wolfratshausen auf der Königsdorfer Straße in der 30er-Zone bei der Tankstelle, in Straßlach auf der Grünwalder Straße Richtung Deining, in der Ortsdurchfahrt Notzing im Landkreis Erding, in Grafing am Bahnhof in beiden Richtungen, in der Ortsdurchfahrt Berg am Starnberger See, beim Sportplatz mal wieder und in Bad Tölz am Lettenholz in der 30er-Zone. War das noch nicht alles tatsächlich? Dann lasst es mich doch bitte wissen. 723-2000 ist die Nummer.
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3: Zunächst ist es in vielen Niederungen trüb durch Nebel und Hochnebel. Diese Nebelfelder lösen sich meist zur Mittagszeit auf. Nach und außerhalb des Nebels wechseln sich Sonne und harmlose Wolken ab. Die Temperaturen steigen auf 17 bis sogar 23 Grad. Morgen scheint nach Nebel zeitweise die Sonne. Im Laufe des Tages gibt es dann einzelne Schauer. Von Montag bis Mittwoch wechseln sich abseits zäher Nebelfelder Sonne und Wolken mit einzelnen Schauern ab. Die Temperaturen ändern sich kaum. Die Temperatur in München-Thalkirchen liegt bei 17 Grad und der Blick auf die Uhr, es ist jetzt 9 Uhr und 18 Minuten.
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0: 9.22 Uhr ist es und gleich in Kürze im historischen Kalenderblatt schauen wir ins Jahr 1226 auf den 3. Oktober, also genau 800 Jahre zurück und beschäftigen uns mit Franz von Assisi. Dranbleiben und gleich mehr wissen.
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9:27 Uhr. Ihr hörte die Morgenwelle auf Radio Tour in der Feiertagsausgabe in der deutschen Einheitsausgabe. Und wir starten direkt durch mit der nächsten Nummer. U2, I still haven't found what I'm looking for.

Heute, vor genau 800 Jahren, am 3. Oktober 1226, starb Giovanni di Pietro Bernardone, besser bekannt als Franz von Assisi. In seinen jungen Jahren sah alles nach einem ganz gewöhnlichen und komfortablen Lebenslauf aus. Als Sohn eines wohlhabenden Tuchhändlers genoss er das sorgenfreie Leben der Oberschicht und träumte von militärischem Ruhm. Doch die grausame Realität des Krieges, eine Gefangenschaft und schwere Krankheit lösten in ihm eine tiefe innere Krise aus. Franziskus traf eine drastische Entscheidung. Er brach mit seiner Familie, tauschte seine feinen Stoffe gegen eine raue Kutte und widmete sich fortan den Ärmsten der Armen, den Kranken und den Ausgestoßenen. Sein konsequenter Verzicht auf jeglichen Besitz provozierte zunächst Spott, zog aber schnell Gleichgesinnte an.

9:38 Uhr ist es. Wir werfen einen schnellen Blick aufs Wetter. Wir starten erst einmal etwas trüb und auch mit Nebel in den Tag. Dieser Nebel löst sich bis zur Mittagszeit weitgehend auf und anschließend wird's dann sonnig und begleiten uns dann nur noch harmlose Wolken am Himmel neben der Sonne und das Ganze bei 17 bis 23 Grad. Hier geht's direkt weiter mit Dan Hartman und Relight My Fire.

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1: Heute ist Tag der Deutschen Einheit. Einigen Linken passt das offenbar gar nicht. In Bremen gab es gestern eine Antifa-Demo. Ein Polizist wurde bei Ausschreitungen verletzt. In Bremen findet heute die zentrale Einheitsfeier statt. Die Polizei ist mit einem Großaufgebot im Einsatz. Aus der linksextremen Szene hatte es Drohungen gegeben. Die G7-Staaten werden über 4 Monate 100 Millionen Barrel Öl koordiniert über die Internationale Energieagentur mobilisieren, mit einer erheblichen Dieselfreigabe bereits in den ersten 20 Tagen. Auch im September war nahezu jeder zweite Fernzug der Deutschen Bahn verspätet unterwegs. Die Pünktlichkeitsquote lag im Fernverkehr im vergangenen Monat bei lediglich 52%. Als verspätet gilt ein Zug bei der Bahn erst ab einer Verzögerung von 6 Minuten. Zugausfälle werden gar nicht berücksichtigt. Die Zeit ist es jetzt 9:44 Uhr.

0: 9.58 ist es, ein schneller Blick auf die Straßen. Einen Stau haben wir im Sendegebiet und zwar auf der A8 München Richtung Salzburg bei Hofoldinger Forst. Hier 2 Kilometer Stau. Ich wünsche euch weiterhin eine gute und natürlich auch eine sichere Fahrt.
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2: Hey, wir sind die Band Domino aus Nürnberg und das

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2: 10.02 Uhr ist es. Ihr hört die Morgenwelle an diesem Feiertag, Samstag. Für euch am Mikrofon der Alex. Hallo.
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10.10 Uhr ist es, ja, und die Warenhauskette Galeria ist mal wieder insolvent. Ein vollständiges Aus ist aber nicht zwangsläufig, das sagt zumindest der Handelsexperte Carsten Korsten. Er halte eine Fortführung mit deutlich weniger Standorten für eine mögliche Lösung. Aktuell hat Galeria 83 Filialen und 12.000 Beschäftigte.

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1: Ich bin Angela Kress. Eine bezahlbare Wohnung zu finden wird in vielen Regionen immer schwieriger. Der Städte- und Gemeindebund fordert deshalb von der Politik ein neues Gesamtkonzept, um ländliche Regionen attraktiver zu machen. In einem Zeitungsinterview sagte Hauptgeschäftsführer Berghegger, dass 700.000 Wohnungen in ländlichen Regionen innerhalb von 3 Monaten bezugsfertig wären. Es müsse zum Beispiel gelingen, durch neue Verkehrswege die Regionen besser an Ballungsräume anzubinden. Weil Sprit so teuer ist, steuern die G7-Staaten gegen und geben einen Teil ihrer Ölreserven frei. Das ist kein Risiko für die Energieversorgung, sagt Bundeswirtschaftsministerin Reiche. Es bleibe jederzeit ausreichend Reserve im System, Uli Reitinger berichtet.
2: Die USA hatten damit gedroht, keinen Diesel mehr nach Europa zu liefern, um die Preise an den eigenen Tankstellen zu senken. Das hätte Europa hart getroffen. Aber durch die Freigabe der Reserven fließt das Öl aus den Vereinigten Staaten weiter. In den vergangenen 50 Jahren ging die Internationale Energieagentur nur 6-mal ran an die Reserven. Das zeigt, wie schwierig die Lage aktuell ist.
1: Nach dem erneuten Insolvenzantrag der Warenhauskette Galeria hat deren Gesamtbetriebsrat vom Management verlangt, über die Lage aufzuklären. Für Galeria ist es inzwischen der 4. Insolvenzantrag innerhalb von 6 Jahren. Der Geschäftsbetrieb in den gut 80 Filialen soll erstmal weiterlaufen. Mehr als jeder zweite Erwachsene konnte in diesem Jahr mindestens einmal nicht wie gewünscht bargeldlos bezahlen. Mit 56% lag der Anteil in der YouGov-Umfrage sogar etwas höher als vor 5 Jahren. Die Mehrheit derjenigen, die nicht mit Karte oder Smartphone zahlen konnten, berichtet von 2 bis 5 Fällen im laufenden Jahr. Bundesfinanzminister Klingbeil will, dass Geschäfte und Restaurants in Zukunft auch digitale Zahlungen anbieten müssen. Ein Reizgasvorfall hat auf dem Ingolstädter Herbstfest für Aufregung und mehrere Verletzte gesorgt. Die Polizei sagt, dass ein Mann gestern ungezielt Pfefferspray im Festzelt versprüht hat. Rund 45 Besucher mussten das Zelt kurzzeitig verlassen. 20 Gäste wurden wegen gereizter Augen- und Atemwege von Sanitätern versorgt. Die Polizei sucht nach dem mutmaßlichen Täter.
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3: Der Radio Tour, der Verkehrsdienst, meldet die A8 in München Richtung Salzburg zwischen Hoferdinger Forst Süd und Otterfing, hier 2 Kilometer Stau. Ich wünsche euch eine gute Fahrt.
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3: Geblitzt wird in der Greilerstraße auswärts kurz vor dem Schatzbogen bei der Tankstelle, die Ganghofer Brücke bei der Bushaltestelle in der 30er-Zone, in Pasing auf der Bergsohnstraße in der 30er-Zone, in Grünwald auf der Kaiser-Ludwig-Straße bei der Bushaltestelle auch eine 30er-Zone. Die Ortsdurchfahrt Dürnhaar bei Aing ist gemeldet, in Wolfratshausen auf der Königsdorfer Straße in der 30er-Zone bei der Tankstelle, in Straßlach auf der Grünwalder Straße Richtung Deining, in der Ortsdurchfahrt Notzing im Landkreis Erding, in Grafing am Bahnhof beidseitig, in der Ortsdurchfahrt Berg am Starnberger See beim Sportplatz in beiden Richtungen und in Bad Tölz am Lettenholz in der 30er-Zone. Habt ihr auch noch was gesehen? Dann ruft doch bitte durch. 723 2000 ist die Nummer.
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3: Zunächst ist es in vielen Niederungen trüb durch Nebel und Hochnebel. Diese Nebelfelder lösen sich meist zur Mittagszeit auf. Nach und außerhalb des Nebels wechseln sich Sonne und harmlose Wolken ab. Die Temperaturen steigen auf 17 bis 23 Grad. Morgen scheint nach Nebel zeitweise die Sonne. Im Laufe des Tages gibt es dann einzelne Schauer. Von Montag bis Mittwoch wechseln sich abseits zäher Nebelfelder Sonne und Wolken mit einzelnen Schauern ab. Die Temperaturen ändern sich kaum. Die Temperatur in Münchenthal-Kirchen liegt bei 17 Grad und der Blick auf die Uhr ist jetzt 10 Uhr und 18 Minuten.

0: Es ist 10.21 Uhr und ich sage vielen Dank an den Helmut. Er hat einen Blitzanhänger, einen neuen, entdeckt, und zwar in der Putzebrunner Straße in Waldperlach. Da wird statt auswärts außerdem Anhänger geblitzt. Vielen Dank fürs Aufpassen und fürs Melden. Habt doch ihr was gesehen? 723-2000 ist die Nummer. Und in Kürze ist die Nummer auch da, um in der Openline anzurufen. Die startet ja auch gleich schon wieder.
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10.25 Uhr ist es. Ihr hört die Morgenwelle auf Radio Today in der Deutschen Einheitsausgabe. In Kürze startet hier die Offline, eure Gelegenheit für eure privaten Kleinanzeigen. Also gleich dabei sein, live on air über die 7.3 2000.

0: Es ist jetzt 10.31 Uhr, wir starten rein in die Open Line. Das ist eure Gelegenheit, um hier live mitzumischen. Also wenn ihr etwas von privat anbieten möchtet, wenn ihr etwas sucht, dann jetzt die 723 2000 wählen. 089 für München, 723 2000.
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0: So, und jetzt darf ich hier den Stefan begrüßen. Hallo, guten Morgen.
2: Jo, guten Morgen allerseits. Und zwar eine gebrauchte Geschirrspülmaschine von Bosch zu verkaufen. Mhm. Die Maße wäre 60 cm breit, 60 tief, 80 hoch. Voll funktionsfähig, also tadellos. Mhm. Die obere Abdeckplatte fehlt, weil sie eingebaut war. Mhm. Und wäre für 50 Euro zu haben, hier in München-Heidhausen.
0: Das klingt doch alles sehr vernünftig. In welchem Stockwerk denn? Im Erdgeschoss oder im fünften Obergeschoss?
2: Ist unten im Parterre, also kann gleich rausgetragen werden auf die Straße oder ins Auto am besten natürlich. Okay. Dementsprechendes Fahrzeug bitte mitnehmen. Also braucht jetzt nicht runtergetragen werden, ist schon Vorwand.
0: Okay, also besser geht's ja kaum. Ich nehme an, du hast ja gesagt, gell, in einem guten Zustand.
2: Ja, also es läuft tadellos. Mhm. Ein bisschen Gebrauchsspuren sind natürlich da, ist ganz klar. Brauchen wir bloß einmal ein bisschen drüber wischen, aber so im Großen und Ganzen ist das eine voll funktionsfähige Geschirrspülmaschine von Bosch.
0: Ja, super. Du, wenn man da Interesse hat, wie kann man dich erreichen?
2: Telefonisch 0171 658 3877, wiederhole.
0: Genau.
2: 0171 658 3877.
0: Perfekt. So, dann wünsche ich dir viel Erfolg beim Verkaufen und noch einen schönen Feiertag.
2: Wünsche ich ebenso, danke.
0: Danke, servus. So, also wir haben es gehört, eine Geschirrspülmaschine wurde angeboten. Wenn ihr da Interesse habt, aber gerade nicht mitschreiben konnte, kein Problem. Die Nummer ist notiert und kann den ganzen Tag über nochmal schnell und unkompliziert erfragt werden. Zum Beispiel direkt über die Studionummer, die 723-2000. Das ist auch die Nummer, die man wählen muss, wenn man selbst hier dabei sein möchte in der Open Line. Wichtig ist, dass wenn man live dabei sein möchte, dass man gleich anruft, nicht erst in der Minute. Denn dann ist diese Ausgabe auch schon wieder rum. Es gibt dann natürlich auch weitere Ausgaben, etwa um 16.30 Uhr und etwa um 19.30 Uhr. Und dann schauen wir doch, wen wir jetzt in dieser Ausgabe noch begrüßen dürfen. Hallo, guten Morgen.
3: Guten Morgen, Alex. Hier ist der Simon. Ich grüße meine Eltern.

0: in der Open-Line teilzunehmen, auch zeitversetzt. Alles, was man dazu braucht, ist ein Gerät mit Mikrofon, also ein Laptop oder ein Smartphone. Das sollte ja irgendwo rumliegen. Und ansonsten aber, wie gesagt, auch gerne einfach live anrufen. 7:30 Uhr, 2000, dann halt wieder die Möglichkeit, etwa um 16.30 Uhr oder um 19.30 Uhr, dann beim V.
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10:38 Uhr ist es. Ein schneller Blick auf den Blitzerzettel. Der neueste Blitzeranhänger ist vom Helmut gemeldet. Das sage ich nochmal danke. Und steht in der Putzbrunner Straße in Waldferlach. Und geblitzt wird da, wenn man statt auswärts unterwegs ist. Habt ihr auch was gesehen? Dann lasst es mich doch bitte wissen. 723 2000 ist

10.41 Uhr ist es. Ihr hört die Morgenwelle auf Radio Tude. Heute am Tag der Deutschen Einheit. Ja, ein bisschen neblig und trüb ist es noch. Bis zur Mittagszeit soll sich das aber auflösen. Und dann geht's mit Sonne und harmlosen Wolken weiter bei Höchstwerten von 17 bis 23 Grad. Hier jetzt die Doors mit Break On Through.

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1: Heute ist Tag der Deutschen Einheit. Einigen Linken passte das offenbar gar nicht. In Bremen gab es gestern eine Antifa-Demo. Ein Polizist wurde bei Ausschreitungen verletzt. Heute in Bremen findet die zentrale Einheitsfeier statt. Die Polizei ist mit einem Großaufgebot im Einsatz. Aus der linksextremen Szene hatte es Drohungen gegeben. Die G7-Staaten werden über 4 Monate 100 Millionen Barrel Öl koordiniert über die Internationale Energieagentur mobilisieren, mit einer erheblichen Dieselfreigabe bereits in den ersten 20 Tagen. Auch im September war nahezu jeder zweite Fernzug der Deutschen Bahn verspätet unterwegs. Die Pünktlichkeitsquote lag im Fernverkehr im vergangenen Monat bei lediglich 52%. Als verspätet gilt ein Zug bei der Bahn erst ab einer Verzögerung von 6 Minuten. Zugausfälle werden gar nicht berücksichtigt. Es ist jetzt 10:45 Uhr.

Es ist jetzt 10.59 Uhr. Inzwischen herrscht wieder normaler Verkehr in und um München. Und bei einem israelischen Luftangriff im Gazastreifen sind nach Angaben palästinensischer Rettungskräfte mindestens 5 Menschen getötet worden. Bei dem Angriff auf eine Wohnung in einem Haus im Westen der Stadt Gaza seien mindestens 5 weitere Menschen teils schwer verletzt worden. Unter den Trümmern werde nach weiteren Opfern gesucht. Israelische Streitkräfte hätten ein hochrangiges Mitglied der Hamas angegriffen, hieß es.

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2: 11 Uhr und 4 Minuten ist es. Ihr hört die Morgenwelle heute am Tag der Deutschen Einheit.
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0: 11:08 ist es. Ihr habt die Morgenwelle in der Samstagsausgabe und es wird geblitzt, unter anderem in der Putzbrunner Straße auswärts in Waldperlach. Habt ihr auch noch was gesehen? 7:32, das ist die Studionummer.
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1: Ich bin Angela Kress. Nach Israel sprechen nun auch die Emirate von einem versuchten Terroranschlag in der Maschine der emiratischen Fluggesellschaft Fly Dubai. Nach und nach kommen auch mehr Details ans Licht. Laut einer Nachrichtenagentur soll der Co-Pilot den Piloten mit einer Rettungsaxt angegriffen und versucht haben, die Kontrolle über das Flugzeug zu übernehmen. Geklärt werden soll unter anderem noch, welche Motive er hatte. Passagiere überwältigten den Mann schließlich. Tag der Deutschen Einheit und der zentrale Festakt findet in diesem Jahr in Bremen statt. Rund um die Feierlichkeiten werden auch Demos erwartet. Gestern kam es bei einer Antifa-Demo zu Ausschreitungen. Diana Kramer berichtet.
2: Die Demonstration der Basisgruppe Antifaschismus Bremen mit mehreren hundert Teilnehmern richtete sich gegen die Einheitsfeiern. Damit würde Deutschland seinen Nationalismus feiern, der aus ihrer Sicht soziale Probleme verschärfe, hieß es im Aufruf. Begleitet von einem großen Polizeiaufgebot verlief die Demo zunächst weitgehend friedlich. Später eskalierte die Lage, Einsatzkräfte wurden mit Steinen, Flaschen und Pyrotechnik beworfen.
1: Die Ostbeauftragte der Bundesregierung Kaiser hat sich für eine Bundespräsidentin aus Ostdeutschland ausgesprochen. Kaiser sagte der Neuen Osnabrücker Zeitung, es falle auf, dass an der Spitze der Bundespolitik derzeit niemand aus dem Osten komme. Den 3. Oktober bezeichnete sie als bewegenden Tag. Er erinnere daran, dass es keine Selbstverständlichkeit sei, in Freiheit und ohne Grenzen zusammenzuleben. Hunderte Moscheen in ganz Deutschland öffnen heute ihre Türen für Besucher. Die Aktion soll den Austausch fördern und religiöses Leben sichtbar machen. Angeboten werden zum Beispiel Vorträge und Ausstellungen. Seit 1997 gibt es den Tag bewusst am Tag der Deutschen Einheit als Zeichen der Zugehörigkeit. Bisher sind in diesem Jahr richtig viele Menschen auf das Oktoberfest gekommen. Telefonica hat Mobilfunkdaten ausgewertet. Demnach waren es bis inklusive Mittwoch 5,2 Millionen Besucher, rund 700.000 mehr als im gleichen Zeitraum letztes Jahr. Der Anteil internationaler Gäste liegt bei gut 30%.
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3: Der Radio Today Verkehrsdienst meldet erfreulicherweise normalen Verkehr in und um München. Ich wünsche euch eine gute Fahrt.
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3: Geblitzt wird in der Greilerstraße auswärts, kurz vor dem Schatzbogen bei der Tankstelle. Die Ganghofer Brücke bei der Bushaltestelle in der 30er-Zone ist gemeldet. In Pasing auf der Bergsonstraße in der 30er-Zone beidseitig. In Grünwald auf der Kaiser-Ludwig-Straße bei der Bushaltestelle auch hier eine 30er-Zone. Die Ortsdurchfahrt Dürnhaar bei Eigenblitz gefährlich. In Wolfratshausen auf der Königsdorfer Straße bei der Tankstelle. In Straßlach auf der Grünwalder Straße Richtung Deining wird geblitzt. In der Ortsdurchfahrt Notzing im Landkreis Erding steht einer. In Grafing am Bahnhof in beiden Richtungen, in der Ortsdurchfahrt Berg am Starnberger See beim Sportplatz mal wieder, in Bad Tölz am Lettenholz wird geblitzt in der 30er-Zone und der neueste Blitzer in der Furzbrunner Straße auswärts in Waldherlach. Habt ihr auch noch was gesehen, dann ruft doch bitte durch. 723 2000 ist die Nummer.
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3: Zunächst ist es in vielen Niederungen trüb durch Nebel und Hochnebel. Diese Nebelfelder lösen sich meist zur Mittagszeit auf. Nach und außerhalb des Nebels wechseln sich Sonne und harmlose Wolken ab. Die Temperaturen steigen auf 17 bis 23 Grad. Morgen scheint nach Nebel zeitweise die Sonne. Im Laufe des Tages gibt es dann aber auch einzelne Schauer. Von Montag bis Mittwoch wechseln sich abseits zäher Nebelfelder Sonne und Wolken mit einzelnen Schauern ab. Die Temperaturen ändern sich kaum. Die Temperatur in München-Thalkirchen liegt bei 18 Grad und der Blick auf die Uhr ist jetzt 11 Uhr und 19 Minuten.

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11.27 Uhr ist es. Ihr hört die Morgenwelle auf Radio Tour heute am 3. Oktober, dem Tag der Deutschen Einheit. Ja, und mehr als jeder zweite Erwachsene konnte in Deutschland in diesem Jahr mindestens einmal nicht wie gewünscht bargeldlos bezahlen. Mit 56% lag der Anteil in der jüngsten YouGov-Umfrage höher als 2021 mit damals 45%. Bundesfinanzminister Klingbeil will Geschäfte verpflichten, digitale Zahlungen mit Karte oder Handy zu akzeptieren.

11.31 Uhr ist es, ihr hört die Morgenwelle auf Radio Today. Steigende Zahlungen an die Rentenversicherung werden nach Darstellung des Bundesrechnungshofs zu einer immer stärkeren Belastung für den Bundeshaushalt. Schon nach heutiger Gesetzeslage müsse die Bundesregierung im Jahr 2040 voraussichtlich 37% aller Steuereinnahmen des Bundes an die Rentenkasse überweisen. Derzeit liegt die Quote bei rund 29%. Also auch schon nicht wenig. Ganz wenig gibt's zu melden beim Verkehr, Gott sei Dank. Wir haben also normalen Verkehr in und um München. Keine Staus, keine Unfälle gemeldet. Schauen wir noch rüber zum Blitzerzettel. Da steht einiges drauf. Ganz oben steht da die Putzebrunner Straße, auswärts in Waldperlach. Habt ihr auch noch was gesehen? 7232000 ist die Nummer.

11.35 Uhr ist es. Wir schauen auf den Blitzerzettel. Der Wolfgang hat angerufen. Er hat gleich zwei neue Blitzanhänger entdeckt. Und zwar wird auf der B2 geblitzt, wenn man Richtung Garmisch-Partenkirchen unterwegs ist. Und zwar erst einmal in der Ortsdurchfahrt Spatzenhausen und dann der zweite in der Ortsdurchfahrt Murnau beim Tunnel. Also doppelt danke an den Wolfgang. Doppelt hält er auch bekanntlich besser. Wenn ihr auch einen Blitzer gesehen habt, selbst wenn es nur einer ist, ich nehme jeden. Einfach anrufen. 723 2000 ist die Studionummer.

11.39 Uhr ist es, ein schneller Blick aufs Wetter. Noch ist es verbreitet trübe durch Nebel und Hochnebel. Diese Nebelfelder lösen sich meist aber bis zur Mittagszeit auf und dann ist Sonne neben harmlosen Wolken angesagt. Das Ganze bei Höchstwerten von 17 bis 23 Grad. Aktuell in München-Thalkirchen messen wir schon 19 Grad. Hier jetzt Black Sabbath mit Iron Man.

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1: Heute ist der Tag der deutschen Einheit. Einigen Linken passt das offenbar gar nicht. In Bremen gab es gestern eine Antifa-Demo. Ein Polizist wurde bei Ausschreitungen verletzt. In Bremen findet heute die zentrale Einheitsfeier statt. Die Polizei ist mit einem Großaufgebot im Einsatz. Aus der linksextremen Szene hatte es Drohungen gegeben. Nach einem Einbruch in ein Waffengeschäft in Österreich wird in Oberbayern weiter nach Tätern gesucht. Am Freitag hatten die Einsatzkräfte bereits 3 Männer festgenommen und etliche Gewehre sichergestellt. Die Täter sollen in ein Waffengeschäft im österreichischen Innsbruck eingestiegen und zahlreiche Waffen erbeutet haben, mit denen sie in einem gestohlenen Auto über die Grenze nach Deutschland flüchteten. Bei Mittenwald kam es zu einem Unfall und die Verdächtigen flüchteten zu Fuß weiter. Die G7-Staaten werden über 4 Monate 100 Millionen Barrel Öl koordiniert über die Internationale Energieagentur mobilisieren, mit einer erheblichen Dieselfreigabe bereits in den ersten 20 Tagen.

Es ist jetzt 11.53 Uhr, ja, und in den USA hat es wieder eine inhumane Hinrichtung gegeben. Eine Frau sollte per Giftspritze getötet werden, hat aber überlebt. Jetzt gibt es neue Details. Die Anwälte sagen, dass mindestens ein Teil des Giftes ins Gewebe statt in die Vene gelaufen sei. Im Bundesstaat Tennessee sind jetzt erstmal alle weiteren Hinrichtungen für den Rest des Jahres ausgesetzt, hieß es.

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3: 12:01 ist es, ihr hört die Morgenwelle heute am Tag der Deutschen Einheit und wir starten durch mit Cocaine, JJK. Viel Spaß damit.
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12:07 ist es, ihr hört die Morgenwelle und es wird geblitzt in der Putzbrunner Straße, auswärts in Waldperlach. Habt ihr auch was gesehen? Dann ruft doch durch. 723 2000 ist die Nummer. Hier ist die Pet Shop Boys mit It's a Sin.

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1: Ich bin Angela Kress. Viele Stärken, ein Land. Unter diesem Motto wird der Tag der Deutschen Einheit gefeiert, mit der zentralen Veranstaltung in diesem Jahr in Bremen. In einem ökumenischen Gottesdienst warnten Geistliche davor, Schwächere auszugrenzen. Einheit und Zusammenhalt könnten nur da tragen, wo Menschen sie mit Haltung und Überzeugung lebten. Zum Bürgerfest in Bremen werden insgesamt mehr als 400.000 Menschen erwartet. Im September haben knapp 5.300 Menschen erstmals einen Asylantrag hierzulande gestellt. Etwas mehr als im August, aber deutlich weniger als in den Septembermonaten der vergangenen Jahre, Diana Kramer berichtet.
2: Einen entscheidenden Grund für die sinkenden Asylzahlen sehen Migrationsforscher in den Herkunftsländern. Für Bundesinnenminister Alexander Dobrindt ist der Rückgang auch ein Ergebnis der im Mai 2025 eingeführten Maßnahmen. Seither gelten verstärkte Grenzkontrollen mit Zurückweisungen, es gibt mehr Abschiebungen und der Familiennachzug wurde vorläufig ausgesetzt.
1: Nach dem beinahe Absturz einer Fly-Dubai-Maschine sprechen die Ermittler von einem versuchten Terrorakt. Wie die Staatsanwaltschaft in den Vereinigten Arabischen Emiraten mitteilte, hatte der Co-Pilot am Mittwoch den Flugkapitän mit einer Notfallaxt angegriffen. Er habe die Kontrolle über den Jet übernehmen und ihn zum Absturz bringen wollen. Der Mann wurde von Passagieren überwältigt und das Flugzeug konnte sicher landen. Die angestrebte Freigabe von Ölvorräten durch die G7-Staaten soll die Spritpreise senken und ist dabei kein Risiko für die Energieversorgung. Das hat Bundeswirtschaftsministerin Reiche betont. Es bleibe jederzeit genug Reserve im System. Die Grünen nennen die Entscheidung im Gespräch mit der Nachrichtenagentur AFP eine politische Dummheit, die auf Druck der USA gemacht worden sei. Ein mit 800 Tonnen Sand beladenes Frachtschiff ist auf der Donau bei Passau auf einen Felsen gelaufen und beschädigt worden. Passiert ist das bei der Schleuse Kachlet. Der Schiffsführer steuerte daraufhin den Hafen an. Feuerwehr und technisches Hilfswerk konnten das Leck provisorisch abdichten. Betriebsstoffe liefen laut Polizei nicht aus. Dennoch wurde vorsorglich eine Ölsperre gelegt.
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3: Der Radio Tour, der Verkehrsdienst, meldet erfreulicherweise normalen Verkehr in und um München. Ich wünsche euch eine gute Fahrt.
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3: Bei den Blitzerchen ist einiges los. Seht mal die Greilerstraße auswärts kurz vor dem Schatzbogen bei der Tankstelle, die Ganghofer Brücke bei der Bushaltestelle, in Pasing auf der Bergsonstraße wird geblitzt in beiden Richtungen, in Grünwald auf der Kaiser-Ludwig-Straße bei der Bushaltestelle, in die Ortsdurchfahrt Dürnhaar bei Aing, in Wolfratshausen auf der Königsdorfer Straße in der 30er-Zone hier, in Straßlach auf der Grünwalder Straße Richtung Deining, in der Ortsdurchfahrt Notzing im Landkreis Erding, in Grafing am Bahnhof beidseitig, in der Ortsdurchfahrt Berg am Starnberger See beim Sportplatz, in Bad Tölz am Lettenholz in der 30er-Zone, die Putzbrunner Straße auswärts und die B2 Richtung Garmisch-Partenkirchen, und zwar in der Ortsdurchfahrt Spatzenhausen und in der Ortsdurchfahrt Murnau beim Tunnel. Danke noch einmal an den Wolfgang. Habt ihr auch noch was gesehen? 723-2000 ist die Nummer.
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3: Zunächst ist es in vielen Niederungen trübe durch Nebel und Hochnebel. Diese Nebelfelder lösen sich meist zur Mittagszeit auf. Nach und außerhalb des Nebels wechseln sich dann Sonne und harmlose Wolken ab. Die Temperaturen steigen auf 17 bis 23 Grad. Morgen scheint dann nach Nebel zeitweise die Sonne. Im Laufe des Tages gibt es aber auch einzelne Schauer. Von Montag bis Mittwoch wechseln sich dann abseits zäher Nebelfelder Sonne und Wolken mit einzelnen Schauern ab. Die Temperaturen ändern sich kaum. Die Temperatur in München-Thalkirchen liegt bei 19 Grad und der Blick auf die Uhr ist jetzt 12 Uhr und 16 Minuten.

0: 12:20 Uhr, ihr hört die Morgenwelle und in Kürze geht es wieder um eure Musikwünsche in der Hitline, die letzte halbe Stunde. Also seid dabei, merkt euch schon mal die Nummer vor, 7:03:2000.
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12:24 Uhr gehört die Morgenwelle in der Feiertagsausgabe, heute am Tag der Deutschen Einheit. Und wir haben einen Doppelblitzer auf der B2 Richtung Garmisch-Partenkirchen, in der Ortsdurchfahrt Schwarzenhausen und in der Ortsdurchfahrt Murnau beim Tunnel wird geblitzt. Habt ihr auch was gesehen? 723 2000 ist die Nummer.

Gleich ist es soweit, in Kürze startet hier die Hitline, dann geht es eine halbe Stunde lang um eure Musikwünsche. Also dranbleiben und mitmachen, 7 zu 3 2000 ist schon mal die Nummer zum Vormerken.

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1: So, es ist 12.30 Uhr. Wir starten in die letzte halbe Stunde der Morgenwelle. Heute an diesem 3. Oktober, heute am Tag der Deutschen Einheit. Ja, wie immer geht es um eure Musikwünsche und heute natürlich wäre nebenbei interessant zu erfahren, wie verbringt ihr diesen Feiertag? Steht was an? Feiert ihr? Oder wird einfach mal entspannt? Ja, und wie gesagt, dazu gibt's einen Musikwunsch. Einfach anrufen und dabei sein. 723 2000 ist die Nummer dafür. Für 089 für München und dann die 723 2000 anrufen und mitmachen.

0: 12.35 Uhr ist es und ich darf jetzt den Tobi begrüßen. Hallo, guten Morgen.
1: Guten Morgen, Alex.
0: Tobi, wie schaut's aus? Heute Feiertag, Tag der Deutschen Einheit. Findet bei dir irgendwas Besonderes statt oder legst du einfach mal die Füße hoch?
1: Die Füße hochlegen, jetzt habe ich zwangsweise dann 3 Tage Urlaub, weil wir in der Arbeit so wenig zu tun haben.
0: Ach so, okay.
1: Momentan, ja, wenn keine Kunden kommen, dann

Rammstein. Da rührt sich was um 12:40 Minuten. Wir sind in der Hitline, das heißt eure Gelegenheit für euren Musikwunsch. Die Nummer, um da dabei zu sein, ist die 723 2000.

0: 12.46 Uhr ist es eben geworden und ich darf jetzt die Helga begrüßen. Hallo, guten Morgen.
1: Hallo, alles grüß dich.
0: Helga, wie schaut's aus heute am Feiertag? Geht's auch eher entspannt zu bei dir wie beim Tobi oder muss was erledigt werden?
1: Nein, ich bleib daheim und höre Radio zu, weil das ist so schön.
0: Na, echt, und noch schöner ist, dass du den nächsten Titel auch selbst ausgesucht hast. Hysteria, ja. Def Leppard. Du, dann wünsche dir einen schönen, entspannten Feiertag. Viel Spaß mit deinem Titel und ruf doch mal wieder an.
1: Das wünsche ich dir auch, Alex. Danke. Vielen Dank. Ciao.
0: Sodala, ja, wollt ihr euch auch einen bestimmten Titel aussuchen und hier dabei sein in der Hitline, dann greift doch zum Hörer und ruft an. Schnell und unkompliziert die Geschichte. Die Nummer ist die 723 2000.

0: 12.52 Uhr ist es. Der Musikwunsch von der Helga klingt gerade noch aus. Und jetzt darf ich als nächstes die Anni begrüßen. Hallo, guten Morgen.
1: Hallo.
0: Anni, wie gestaltet sich denn der 3. Oktober bei dir heute? Auch eher entspannt oder gibt's was zu erledigen?
1: Na, sehr entspannt. Ich bin gerade dabei, dass ich einen Kisch mache. Und ansonsten freue ich mich am Sonnenschein und am schönen Wetter.
0: Ja, sehr schön. Ja, in München-Thalkirchen ist noch ein bisschen drüber, aber das gibt ja dann schon mal Hoffnung, wenn bei dir die Sonne scheint. Du hast dir ganz in Raus das Sweet Child ausgesucht.
1: Ja, genau. Ich habe mir Child of Mine ausgesucht und ich möchte damit einen kleinen Gruß an meine Tochter, die Lucy, senden und möchte ihr sagen, wie ganz besonders mutig ich ihren Weg finde und dass ich immer für sie da bin und dass ich sehr stolz auf sie bin und sie soll einfach durchhalten.
0: Sehr schön. Du, dann wünsche ich dir einen schönen Feiertag, viel Spaß mit dem Titel und vielleicht rufst du mal wieder an.
1: Ja, danke dir.
0: Servus.
1: Ciao.
0: So, das war die Anni. Wir schielen rüber auf die Zeit. Eine Runde tät sich noch ausgehen. Also seid dabei, nutzt die Gelegenheit. 723 2000 ist die Nummer dafür.

0: 12.57 Uhr ist es schon wieder. Das war der Musikwunsch von der Annie. Und jetzt darf ich noch den Konstantin begrüßen. Hallo.
1: Hi, servus.
0: Konstantin, verrat uns doch auch kurz, wie schaut der Feiertag, der Tag der Deutschen Einheit bei dir aus? Legst du die Füße hoch oder wird irgendwas erledigt?
1: Einen ruhigen, entspannten. Jetzt erstmal ins Stadion und sonst einfach genießen.
0: Ah, okay. Du, dann genießt du vor allem auch deinen Musikwunsch. Rainbow in the Dark hast du dir ausgesucht.
1: Richtig, von Dio, und ich wünsche, ich grüße alle, die mich kennen, vor allem meine Familie und meine Mama.
0: Du dann, mach's gut, genieß den Feiertag.
1: Danke, ihr auch, ciao.
0: Servus. Und ich muss dann an der Stelle tatsächlich auch schon wieder Servus sagen. Die Morgenwelle und die Hitline gehen zu Ende. Ja, bleibt dran, es lohnt sich, denn hier geht's natürlich gleich auch schon wieder weiter, und zwar mit dem Markus und dem Hitradio. Vorher jetzt aber natürlich noch der Musikwunsch vom Konstantin.

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3: Am Tag der deutschen Einheit und einig sind wir uns, denke ich mal, auch, dass wir in den nächsten 3 Stunden hoffentlich zusammen relaxen. Ich bin der Markus, einen schönen Samstag.
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1: Ich bin Angela Kress. Mit einem ökumenischen Gottesdienst haben die zentralen Feierlichkeiten am Tag der Deutschen Einheit begonnen. Rund 1000 Ehrengäste versammelten sich im Bremer Dom, unter ihnen Bundespräsident Steinmeier und Bundeskanzler Merz. Im Gottesdienst ging es um die Bremer Stadtmusikanten aus dem berühmten Märchen der Brüder Grimm, Esel, Hund, Katze und Hahn. Sie seien so verschieden und gerade deshalb aufeinander angewiesen, hieß es in der Predigt. Eine bezahlbare Wohnung zu finden, wird in vielen Regionen immer schwieriger. Der Städte- und Gemeindebund fordert deshalb von der Politik ein neues Gesamtkonzept, um ländliche Regionen attraktiver zu machen. In einem Zeitungsinterview sagt der Hauptgeschäftsführer Berghegger, dass 700.000 Wohnungen in ländlichen Regionen innerhalb von 3 Monaten bezugsfertig wären. Es müsse zum Beispiel gelingen, durch neue Verkehrswege die Regionen besser an Ballungsräume anzubinden. Seit Tagen gehen in Frankreich Schülerinnen und Schüler auf die Straßen, um gegen marode Schulgebäude, überfüllte Klassen und zu wenig Lehrkräfte zu demonstrieren. Immer wieder kommt es zu Gewalt und Festnahmen und dazu hat das Innenministerium jetzt Zahlen veröffentlicht. Demnach wurden seit Montag mehr als 5000 Menschen festgenommen, die allermeisten waren Minderjährige. ABC123 und Password One. Das sind die 2 Passwörter, die ein Negativ-Ranking anführen, weil sie zu einfach sind. Auf Platz 11 der Liste landet zum ersten Mal eine Fußballclub-Kombination und zwar Schalke 04. Auch keine gute Idee, oder Ronny Thorau?
2: Ja, natürlich, weil wenn jemand weiß, dass ich Schalke-Fan bin und viele Fußballfans halten sowas ja nicht gerade geheim, dann liegt einfach der Versuch nahe, Schalke 04 mal als Passwort zu versuchen. Die Telekom hat dieses Ranking schlechter Passwörter veröffentlicht und das beruht auf Listen wirklich geklauter und im Darknet zu findender Passwörter.
1: Die Polizei sucht nach einem Einbruch in ein Waffengeschäft nach möglichen weiteren Tätern. Es sei nicht ausgeschlossen, dass immer noch Täter auf der Flucht seien. Unklar ist auch, ob sie bewaffnet sein könnten. Gestern hatten die Einsatzkräfte bei Mittenwald bereits 3 Männer festgenommen und etliche Gewehre sichergestellt. Die soll die Gruppe zuvor im österreichischen Innsbruck in einem Waffengeschäft erbeutet haben.
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3: Hier ist der Radio Today Verkehrsdienst. Da schauen wir auf den Ausflugsverkehr an diesem Feiertag. Vielleicht geht's ja jetzt spontan noch los auf einen Kaffee am Chiemsee. Es staut nämlich auf der A8 Richtung Salzburg zwischen Dreieck Inntal und Rohrdorf auf 3 Kilometer. Auch in der Gegenrichtung gibt's dort Stau zwischen Aachen-Mühle und Rosenheim. Da sind's derzeit 5 Kilometer. Dann solltet ihr hier in München den Bereich Königsplatz, Odeonsplatz, Stiegelmeierplatz im Auge behalten und wenn möglich weiträumig umfahren. Da findet etwa zwischen 15 und 17 Uhr eine Demonstration statt. Der Verkehr wird dort dann von der Polizei geregelt. Ansonsten bleibt es recht entspannt an diesem Tag der Deutschen Einheit. Radio Today wünscht eine gute und sichere Fahrt.
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3: Ja, dafür geht's blitzermäßig ganz schön auf und das sind heute am Feiertag fast ausnahmslos, beziehungsweise wirklich ausnahmslos Anhänger. Fangen wir hier in München an, die Kreilerstraße auswärts, kurz vor dem Schatzbogen bei der Tankstelle. Dann auf der Ganghofer Brücke bei der Bushaltestelle Tempo 30 beidseitig. Dann in Pasing auf der Bergsonstraße, auch dort Tempo 30 beidseitig. Dann wird geblitzt auf der Putzbrunner Straße auswärts. Dann geht's mit der nächsten Bushaltestelle weiter in Grünwald. Auch dort Tempo 30 und beidseitig. In Dürrenhaar bei Aying, dort ist es die Ortsdurchfahrt. Dann steht ein Anhänger in Wolfratshausen auf der Königsdorfer Straße. Bei der Tankstelle auch dort bei Tempo 30. Dann auf der B2 Richtung Garmisch-Partenkirchen, da haben wir gleich 2 Anhänger. Nummer 1 in der Ortsdurchfahrt Spatzenhausen und Nummer 2 in Murnau beim Tunnel. Dann in Bad Tölz am Lettenholz, auch dort Tempo 30 beidseitig. In Straßlach die Grünwalder Straße Richtung Deining. In Grafing steht der Anhänger am Bahnhof beidseitig. In Notzing die Ortsdurchfahrt dort und in Berg am Starnberger See die Ortsdurchfahrt beim Sportplatz beidseitig. Ganz schön viel, wenn immer noch was dazukommt, weil ihr noch weitere Blitzer gesehen habt, dann gerne anrufen. Unsere Studionummer, die 089 723 2000.
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3: Ja, auf ein bisschen Sonne mehr hätten wir uns schon gefreut, aber die ist ja auch da hinter dem Hochnebel und dann hinter den Quellwolken, die fast überall im Sendegebiet zu sehen sind. Der ein oder andere bekommt dann heute tatsächlich auch noch ein paar Sonnenstrahlen ab. Aber die Temperaturen draußen, die passen ganz gut bei 17 bis 23 Grad. Morgen geht's erstmal genauso weiter. Erst morgen Abend erwarten uns dann von Westen her einzelne Schauer. In München, Thalkirchen, messen wir derzeit 19 Grad. Und abschließender Blick auf die Uhr. Es ist jetzt 13 Uhr und 20 Minuten.
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1: Wo es grünt und blüht, da sind wir gern unterwegs, denn Natur ist ja immer was Schönes. Die Landesgartenschauen sind unser Thema gleich hier im Hitradio.
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Das Today-Hitradio um 13:30. Landesgartenschauen sind ja Gelegenheiten, mal Städte zu besuchen, die man sonst maximal von irgendwelchen Autobahnausfahrtsschildern kennt. Und diese Gartenschauen, die gibt's nicht nur in Bayern, sondern zum Beispiel noch bis morgen in Baden-Württemberg in Ellwangen. Die Bilanz dort nach 5 Monaten kann sich durchaus sehen lassen. Etwa 950.000 Besucher waren bisher da. Und die Erwartung von 750.000 Besuchern wurde da also deutlich übertroffen. Naja, ob man da nun die Million heute und morgen noch erreicht, wäre ja eine schöne runde Zahl. Es gibt zum Schluss noch einige Aktionen. Auch die bei uns noch bekannte Brassband La Brassbanda hat da noch einen Auftritt. Und ein Blasmusiktag ist da an diesem Wochenende auch noch mit dabei. Da gibt's auch noch eine große Abschlussveranstaltung. Schauen wir uns die Gartenschau weiter in Zahlen an. Da wurden 26 Hektar Naherholungsgebiet in der Ellwanger Innenstadt geschaffen. Dann hat man den Fluss Jagst renaturiert und unter anderem 3 komplett neue Parkanlagen in der Stadt angelegt. Und es war wieder mal der von mir hochverehrte Helge Schneider, der da bei einem Auftritt Schlagzeilen gemacht hat. Erst durch Zureden des Geschäftsführers der Gartenschau hat der dann einen eigentlich nach technischen Problemen abgebrochenen Auftritt doch noch fortgesetzt. Ich erinnere mich da an Ähnliches aus der Corona-Zeit. Und es wird geblitzt den Berg am Starnberger See. Die Ortsdurchfahrt dort beim Sportplatz beidseitig. Und wenn ihr weitere Blitzer gesehen habt, anrufen 723 2000.

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1: Das tut der Hitradio und mit Starpoint und Object of My Desire ist es 13.40 Uhr. Wir schauen auf die Straßen. Der Radio Today, Verkehrsdienst meldet die A8 Richtung Salzburg zwischen Dreieck Inntal und Rohrdorf 3 Kilometer Stau und die Gegenrichtung dort zwischen Aachen-Mühle und Rosenheim, da sind es derzeit 5 Kilometer. Dann die A99, die Ostumfahrung Richtung Salzburg zwischen Haar und Hohenbrunn, da steht ein defekter PKW auf dem Standstreifen. Dann solltet ihr den Bereich in München hier um den Königsplatz, Odeonsplatz und Stiegelmeierplatz ab 15 Uhr im Auge behalten. Da findet eine Demonstration statt bis etwa 17 Uhr. Die Polizei regelt dann dort den Verkehr. Ansonsten bleibt's recht entspannt an diesem Tag der deutschen Einheit. Dann haben wir jede Menge Blitzer, die Anhänger, die Greilerstraße auswärts kurz vor dem Schatzbogen bei

der Tankstelle, dann auf der Ganghoferbrücke, bei der Bushaltestelle Tempo 30, dort beidseitig. In Pasing auf der Bergsonstraße, auch dort Tempo 30 und beidseitig. Dann auf der Putzbrunner Straße auswärts. Dann geht's mit der nächsten Bushaltestelle weiter in Grünwald, auch dort Tempo 30 und beidseitig. In Dürnhaar, bei Aying, dort ist es die Ortsdurchfahrt. In Wolfratshausen auf der Königsdorfer Straße, bei der Tanke, auch dort Tempo 30. Dann in Bad Tölz am Lettenholz, auch dort Tempo 30, beidseitig. In Grafing am Bahnhof, beidseitig. In Berg am Starnberger See, die Ortsdurchfahrt beim Sportplatz, beidseitig. Und frisch gemeldet von Martin, Dankeschön dafür, hier in München die Arnulfstraße, auswärts aus einem grauen Caddy. Und für weitere Blitzer gern anrufen, 723 2000. 89,0.

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1: Auf Deutschlands Straßen ist einiges los und das könnte unterschiedlicher nicht sein. Gleich reden wir über drei verschiedene Fälle.
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0: Es ist 13.50 Uhr, ihr hört das Today-Hit-Radio. Was auf unseren Straßen in Deutschland so alles los ist, das ist wirklich mannigfaltig. Da hat's einmal gekracht im Ostallgäu, als ein 83-jähriger Mann gestern seinen Wagen wenden wollte auf der Bundesstraße bei Buchloe. Er hat wohl so überraschend in den Gegenverkehr reingezogen, dass ein entgegenkommender Autofahrer eine Kollision nicht mehr vermeiden konnte. Beide Beteiligte wurden leicht verletzt. Passiert ist erstmal nichts in Sachsen-Anhalt, denn Schlafende machen selten was falsch. Das gilt dort für einen Autofahrer, der gestern Abend auf dem Standstreifen der A38 bei Halle eingeschlafen ist. Naja, nicht ganz. Es waren wohl weniger richtige gesundheitliche Probleme oder eine normale Übermüdung, die da dran schuld war. Der Rettungsdienst hat schnell die Polizei dazu geholt, die dann 1,5 Promille im Alkohol gemessen hat. Da wird nun wegen Trunkenheit im Verkehr ermittelt. Und ganz schön ging eine tierische Sache im Landkreis Dachau aus. Zwischen Röhrmoos und Hebertshausen waren da heute zwei Esel und ein Pony unterwegs. Die Polizei wurde dazu gerufen und hat die Ausreißer von der Verbindungsstraße rüber auf einen Feldweg geleitet, wo die Tiere dann handsam waren und das Gras am Wegesrand genossen haben. Der Besitzer wurde kurze Zeit später ausfindig gemacht. Für mich sind die drei dann eben die Dachauer Landmusikanten. Und es wird geblitzt in Grünwald in der Kaiser-Ludwig-Straße beidseitig. Weitere Blitzer 723-2000. 20.
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3: Hold the Line ist gar keine schlechte Idee. Bleibt einfach dran, hier bei uns auf der 89.0. Euer Feiertagsbegleiter darf ich heute sein. Ich bin der Markus.
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1: Ich bin Oliver Urbanke. 36 Jahre ist die Wiedervereinigung her. Heute wird der Tag der deutschen Einheit gefeiert. Die zentralen Feierlichkeiten sind in diesem Jahr in Bremen. Bundespräsident Steinmeier sagte in seiner Rede:
2: Niemals dürfen die Herausforderungen der Gegenwart diesen Glücksmoment in der deutschen Geschichte verdrängen. Niemals dürfen wir diesen Moment in Vergessenheit geraten lassen. Vergessenheit wäre Verrat.
1: Es gibt auch ein Bürgerfest, das bis morgen geht. Dazu werden insgesamt mehr als 400.000 Menschen erwartet. Nach Israel sprechen nun auch die Emirate von einem versuchten Terroranschlag in der Maschine der emiratischen Fluggesellschaft Fly Dubai. Nach und nach kommen auch mehr Details ans Licht. Laut einer Nachrichtenagentur soll der Co-Pilot den Piloten mit einer Rettungsaxt angegriffen und versucht haben, die Kontrolle über das Flugzeug zu übernehmen. Geklärt werden soll unter anderem noch, welche Motive er hatte. Passagiere überwältigten den Mann schließlich. Die Zahl der Asylanträge ist seit 2024 deutlich gesunken. Bundesinnenminister Dobrindt führt die aktuellen Zahlen unter anderem auf verstärkte Grenzkontrollen mit Zurückweisungen und mehr Abschiebungen zurück. Migrationsforschende halten diese Erklärung für zu einfach. Sie sagen zum Beispiel, dass aus vielen Ländern gerade weniger Menschen fliehen. Zum Beispiel fliehen seit dem Sturz von Präsident Assad weniger Menschen aus Syrien. Ein Reizgasvorfall auf dem Ingolstädter Herbstfest hat für Aufregung und mehrere Verletzte gesorgt. Die Polizei sagt, dass ein Mann gestern ungezielt Pfefferspray im Festzelt versprüht hat. Rund 45 Menschen mussten das Zelt verlassen. 20 Gäste wurden wegen gereizter Augen- und Atemwege von Sanitätern versorgt. Die Polizei sucht nach dem mutmaßlichen Täter. Mehr als jede zweite Erwachsene konnte in diesem Jahr mindestens einmal nicht wie gewünscht bargeldlos zahlen. Mit 56% lag der Anteil in der YouGov-Umfrage sogar etwas höher als noch vor 5 Jahren. Die Mehrheit derjenigen, die nicht mit Karte oder Smartphone zahlen konnten, berichtet von 2 bis 5 Fällen im laufenden Jahr. Bundesfinanzminister Klingbeil will, dass Geschäfte und Restaurants in Zukunft auch digitale Zahlungen anbieten müssen.
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3: Der Radio Today Verkehrsdienst meldet die A8 Richtung Salzburg zwischen Dreieck Inntal und Rohrdorf. Da staut's auf 2 Kilometern Länge. Auch in der Gegenrichtung gibt's dort Stau zwischen Fraßdorf und Rosenheim. Da sind's derzeit 4 Kilometer. Dann solltet ihr in München den Bereich Königsplatz, Odeonsplatz, Stiegelmeierplatz im Auge behalten und wenn möglich weiträumig umfahren. Das Ganze dann ab etwa 15 Uhr. Da findet nämlich zwischen 15 und 17 Uhr eine Demonstration statt. Der Verkehr wird dann von der Polizei geregelt. Ansonsten bleibt's recht entspannt an diesem Tag der deutschen Einheit. Radio Today wünscht eine gute und sichere Fahrt.
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3: Und das sind heute am Feiertag fast ausnahmslos Anhänger, die wir hier im Programm haben, aber das recht umfangreich. Fangen wir hier in München an, die Kreilerstraße auswärts, kurz vor dem Schatzbogen bei der Tankstelle. Dann auf der Ganghofer Brücke bei der Bushaltestelle Tempo 30 dort und das Ganze beidseitig. Ebenfalls bei Tempo 30 und beidseitig werdet ihr geblitzt in Pasing auf der Bergsonstraße, dann auf der Putzbrunner Straße auswärts. Dann geht's mit der nächsten Bushaltestelle weiter in Grünwald auf der Kaiser-Ludwig-Straße, auch dort Tempo 30 und beidseitig. Dann in Dürnhaar bei Aying, dort ist es die Ortsdurchfahrt. In Wolfratshausen auf der Königsdorfer Straße bei der Tankstelle, auch dort Tempo 30. Dann auf der B2 Richtung Garmisch-Partenkirchen, da haben wir gleich 2 Anhänger. Nummer 1 steht in der Ortsdurchfahrt Spatzenhausen und Nummer 2 in Murnau beim Tunnel. Dann in Bad Hölz am Lettenholz, auch dort Tempo 30 und beidseitig. In Straßlach, da ist es die Grünwalder Straße Richtung Deining. In Grafing am Bahnhof beidseitig. Dann haben wir noch einen Anhänger in Notzing, dort in der Ortsdurchfahrt. Und in Berg am Starnberger See auch die Ortsdurchfahrt beim Sportplatz und auch das beidseitig. Und dann haben wir noch einen normalen Blitzer vom Martin, das Ganze hier in München in der Arnulfstraße auswärts, da steht ein grauer Caddy. Steht einer der genannten Blitzer nicht mehr dort oder kommt noch was dazu, dann bitte anrufen, die 089 723 2000.
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3: Ja, auf ein bisschen Sonne, mehr hätten wir uns schon gefreut, aber die ist ja auch da, hinter dem Hochnippel oder da, wo er schon weg ist, hinter den Quellwolken, die wir fast überall im Sendegebiet sehen. Der ein oder andere soll angeblich heute tatsächlich auch ein paar Sonnenstrahlen abbekommen haben, ich weiß ja nicht. Aber die Temperaturen draußen, die passen ganz gut bei 17 bis 23 Grad. Morgen geht's erstmal genauso weiter. Erst morgen Abend, da erwarten uns dann von Westen her einzelne Schauer. In München-Thalkirchen messen wir derzeit 20 Grad und abschließender Blick auf die Uhr. Es ist jetzt 14 Uhr und 20 Minuten.
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1: Pilz sammeln ist ein schönes Hobby an der frischen Luft, aber es ist heuer etwas leerer in den Körben der Sammler. Gleich reden wir darüber.
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Das Today Hitradio um 2:30. Die Tage sind die Pilzsammler wieder in den Wäldern unterwegs und das Jahr war ja extrem trocken. Deswegen wird es schwierig, an den altbekannten Stellen überhaupt Pilze zu finden. Die Wärme und der geringe Niederschlag zusammen macht es eben aus, dass da der sichtbare Fruchtkörper austrocknet. Übrigens hat der eigentliche Pilz, also dieser unterirdische Strang, da weniger Probleme. Der hält auch trockene Phasen ganz gut durch. Und wie schnell es geht, dass so ein Pilzkörper gewachsen ist, das kann zwischen 2 und 14 Tagen dauern. Es gibt ja vielerlei Sorten, aber Achtung, wie jedes Jahr gilt, wenn ihr da scheinbar erfolgreich seid, es gibt Doppelgänger, die den essbaren Pilzen sehr ähnlich sind und giftig sind. Oft auch Pilze, die sonst nur in Südeuropa vorkommen. Dem uns bekannten Pfifferling ähnlich ist da zum Beispiel der giftige Ölbaumtrichterling. Und für alle, die es nicht wissen, auch nicht alles, was essbar ist, darf auch gesammelt werden. Es gibt nämlich eine Bundesartenschutzliste. Da stehen zum Beispiel die Rotkappe oder auch die Semmelporlinge drauf. Die darf man eben nicht sammeln. Jetzt hofft man dann doch noch auf etwas Regen, der im September gefehlt hat, dass die, die sich im Wald auskennen, dann nicht mit leeren Körben zurückkommen. Wie schon gesagt, das schnelle Wachstum der Pilze, wenn die Bedingungen passen, machen da noch viel möglich. Und es wird geblitzt in Notzing, die Ortsdurchfahrt dort. Und wenn ihr weitere Blitzer gesehen habt, gerne anrufen 089 723 2000.

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1: Ihr hört das Tuter Hitradio. Es ist 14.39 Uhr. Wir schauen auf die Straßen. Der Radio Today Verkehrsdienst meldet die A8 Richtung Salzburg zwischen Dreieck Inntal und Rohrdorf. Da staut's auf 3 Kilometern Länge. Auch in der Gegenrichtung gibt's dort Stau zwischen Aachen-Mühle und Rosenheim. Das sind derzeit 4 Kilometer. Dann solltet ihr hier in München den Bereich Königsplatz, Odeonsplatz, Stiegelmeierplatz im Auge behalten. Da findet zwischen 15 und 17 Uhr eine Demonstration statt. Der Verkehr wird dann von der Polizei geregelt und Service Oktoberfest. Wer da mit dem Wohnmobil noch nach München anreist, bitte nicht mehr den Campingplatz Nordwest ansteuern. Also die Adresse an den Schrederwiesen 3 ist zumindest bis 17 Uhr voll. Bitte weicht da auf andere Stellplätze aus. Radio Today wünscht eine gute und sichere Fahrt durch dieses letzte Wiesenwochenende. Dann haben wir jede Menge Blitzer, überwiegend Anhänger. Die Greilerstraße ist dabei, auswärts, kurz vor dem Schatzbogen bei der Tankstelle. Dann haben wir auf der Ganghofer Brücke bei der Bushaltestelle einen Anhänger bei Tempo 30 und beidseitig. In Pasing ebenfalls Tempo 30, beidseitig ist es die Bergsonstraße. Dann auf der Putzbrunner Straße auswärts. Dann geht's weiter mit der nächsten Bushaltestelle in Grünwald in der Kaiser-Ludwig-Straße. Auch dort Tempo 30 und beidseitig. Dann auf der B2 Richtung Garmisch-Partenkirchen gleich 2 Anhänger. Nummer 1 in der Ortsdurchfahrt Spatzenhausen, Nummer 2 im Tunnel oder beim Tunnel Murnau. Und dann haben wir noch einen normalen Blitzer in der Arnulfstraße auswärts. Da steht der graue Caddy. Und wenn ihr weitere Blitzer gesehen habt, gerne anrufen 723 2000.
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1: Die Helden des Alltags sind derzeit oft an unseren Flüssen unterwegs. Wenn es um Menschenleben geht, dann erzählen wir euch das auch gerne hier bei Today gleich.
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0: Es ist 14.47 Uhr, ihr hört das Today Hit Radio. Kind im Wasser war ja die letzten Tage ein Thema, wo ein Passant vorgestern sofort in den Main gesprungen ist, als da ein dreijähriges Mädchen gestolpert und durch die Sprossen einer Brücke im Stadtgebiet von Würzburg etwa 2 bis 3 Meter nach unten in den Fluss gefallen war. Das Ganze nahm ein gutes Ende. Das Kind und sein 31-jähriger menschlicher Schutzengel haben die Sache gut überstanden. Das Mädchen wurde trotz einiger Sekunden unter Wasser nur leicht verletzt und vorsorglich in ein Krankenhaus gebracht. Die Zusammenarbeit der Helfer hat da übrigens hervorragend funktioniert. Während der Mann ins Wasser sprang, hat eine 27-jährige Passantin mit ihrem Handy den Notruf gewählt. Jetzt hat es auch in Sachsen so einen ähnlichen Einsatz gegeben. Da wurde ein Großaufgebot an allem, was so mit Blaulicht unterwegs ist, angefordert, nachdem ein Zeuge eben auch am Notruf von einem Kleinkind im Fluss berichtet hat. In Plauen, da fließt die Weiße Elster. Da soll eben dieses Kind im Wasser gesehen worden sein. Es war aber alles anders. Das vermeintliche Kleinkind war dann eine Spielzeugpuppe, die da im Wasser trieb. Aber was wir aus dieser Meldung mitnehmen können, die Leute kümmern sich umeinander und lieber einmal zu oft angerufen als weggeschaut. Und es wird geblitzt in München in der Arnulfstraße, auswärts aus einem grauen Caddy. Und wenn ihr weitere Blitzer gesehen habt, gerne anrufen, unsere Nummer, die 089 723 2000.
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2: Die dritte und letzte Stunde des Hitradios an diesem Samstag starten wir mit Musik von Maureen Welsh, mit Rheingold, und los geht's mit David Bowie und Let's Dance.
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2: Ich bin der Markus, einen relaxten Nachmittag wünsche ich euch.

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1: Ich bin Oliver Urbanke. 36 Jahre deutsche Einheit. Beim heutigen Festakt in Bremen sprach Bundespräsident Steinmeier von einer tiefen Wunde, die geheilt wurde, nachdem sie Deutschland über 4 Jahrzehnte belastet und gespalten hatte. Gleichzeitig warnte er vor neuen Mauern in unseren Köpfen.
2: Die Geschichte wäre aus meiner Sicht falsch erzählt, wenn in der Geschichte der 36 Jahre nur Gegensätze vorkämen. Wir haben doch gemeinsam aufgebaut. Menschen haben einander geholfen. Sie haben verdammt viel Solidarität bewiesen. Und deshalb sage ich gegen diejenigen, die uns jetzt wieder auseinandertreiben wollen. Wir sind gegen neue Mauern in unseren Köpfen. Wir sind einander nicht fremd. Wir gehören zusammen und wir bleiben zusammen.
1: Der Co-Pilot des Fly-Dubai-Flugs von Dubai nach Tel Aviv hat den Piloten nach ersten Erkenntnissen mit einer Rettungsaxt angegriffen. Wie emiratische Nachrichten unter Berufung auf die Generalstaatsanwaltschaft berichten, gehen nach Israel jetzt auch die Behörden in den Vereinigten Arabischen Emiraten von einem versuchten Terroranschlag aus. Der Co-Pilot soll versucht haben, die Kontrolle über das Flugzeug zu übernehmen, bevor Passagiere das verhindern konnten. Hunderte Moscheen in ganz Deutschland öffnen heute ihre Türen für Besucherinnen und Besucher. Die Aktion soll den Austausch fördern und religiöses Leben sichtbar machen. Angeboten werden zum Beispiel Vorträge und Ausstellungen, oft gibt's auch typische Speisen und Getränke. Seit 1997 gibt es den Tag, bewusst am Tag der Deutschen Einheit, als Zeichen der Zugehörigkeit. Endlich geschafft. Mit 5 Tagen Verspätung hat es das Frachtschiff, das wegen des Niedrigwassers im Rhein festsaß, aus dem Düsseldorfer Hafen geschafft. Es ist auf dem Weg nach Rotterdam. Das Schiff hat Mercedes-Sprinter an Bord, die aus dem Düsseldorfer Transporterwerk des Fahrzeugbauers kommen. Wer sich arbeitslos melden möchte oder andere Online-Dienste der Bundesagentur für Arbeit nutzen möchte, könnte weiterhin auf Probleme dabei stoßen. Es gibt eine IT-Panne, man könne aber auch einen Hackerangriff noch nicht ausschließen und arbeite mit Hochdruck an einer Lösung, heißt es von der Behörde. Unklar war laut Medienberichten noch, ob es Konsequenzen haben könnte, wenn jemand dadurch Fristen verpasst.
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3: Hier ist der Radio Today Verkehrsdienst mit zunächst einer Gefahrenmeldung. Achtung auf der A92 Richtung Deckendorf zwischen Erding und Moosburg Süd. Da ist der Standstreifen blockiert. Es sind dort auch Personen auf der Fahrbahn. Fahrt dort bitte entsprechend vorsichtig. Dann schauen wir auf die A8 Richtung Salzburg zwischen Dreieck Inntal und Rohrdorf. Da steht er auf 3 Kilometern im Stau. Auch in der Gegenrichtung staut zwischen Aachenmühle und Rosenheim. Da sind es derzeit 4 Kilometer. Dann solltet ihr hier in München den Bereich Königsplatz, Odeonsplatz, Stiegelmeierplatz meiden, denn da findet seit 15 Uhr eine Demonstration statt, das Ganze noch bis 17 Uhr. Die Polizei regelt den Verkehr, wer also dort unterwegs sein muss, bitte großräumig umfahren. Und Service Oktoberfest, wer da mit dem Wohnmobil noch nach München anreist, bitte nicht mehr den Campingplatz Nordwest ansteuern, also die Adresse an den Schrederwiesen 3, die ist zumindest bis 17 Uhr erstmal voll. Bitte weicht da auf andere Stellplätze aus. Radio Today wünscht eine gute und sichere Fahrt durch dieses letzte Wiesenwochenende.
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3: Da haben wir überwiegend Blitzeranhänger. Fangen wir in München an, die Kreilerstraße auswärts, kurz vor dem Schatzbogen bei der Tankstelle. Dann auf der Ganghofer Brücke bei der Bushaltestelle, dort Tempo 30 und das Ganze beidseitig. Auch Tempo 30 und beidseitig wird geblitzt in Pasing auf der Bergsonstraße. Dann auf der Putzbrunner Straße auswärts. Dann geht's weiter mit der nächsten Bushaltestelle in Grünwald. Das ist die Kaiser-Ludwig-Straße, auch dort Tempo 30 und beidseitig. Dann in Dürnhaar bei Aying, dort ist es die Ortsdurchfahrt. Dann steht ein Anhänger in Wolfratshausen auf der Königsdorfer Straße bei der Tankstelle, auch dort Tempo 30. Dann auf der B2 in Richtung Garmisch-Partenkirchen, da gibt's gleich 2 Anhänger. Nummer 1 steht in der Ortsdurchfahrt Spatzenhausen und Nummer 2 in Murnau beim Tunnel. Dann in Bad Hölz am Lettenholz, auch dort Tempo 30 und beidseitig. In Straßlach, die Grünwalder Straße Richtung Deining. In Grafing ist es am Bahnhof beidseitig. In Notzing die Ortsdurchfahrt und in Berg am Starnberger See die Ortsdurchfahrt beim Sportplatz beidseitig. Dann haben wir noch einen normalen Blitzer, der steht hier in München in der Arnulfstraße auswärts. Ein grauer Caddy wartet da auf euch. War das immer noch nicht alles oder ist die Liste einfach zu lang, weil die Hälfte schon weg ist? weil ihr da recht aufmerksam seid, dann bitte anrufen die 723 2000.
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3: Ich habe es ehrlich gesagt nicht geglaubt, aber endlich ist sie da, die Sonne, vor unserem Studiofenster. Ansonsten gibt es vielerorts hier im Sendegebiet noch Quellwolken, aber was interessant ist, die Temperaturen, die passen überall. Auf jeden Fall zwischen 17 und 23 Grad haben wir. Morgen geht es erstmal genauso weiter. Erst morgen abends erwarten uns dann von Westen her einzelne Schauer. In München-Thalkirchen messen wir derzeit 20 Grad und abschließend der Blick auf die Uhr. Es ist jetzt 15 Uhr und 19 Minuten.
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1: Die hohen Spritpreise und Lösungsansätze beschäftigen nicht nur uns Deutschen. Wir schauen gleich rüber nach Polen. Gleich mehr dazu im Hitradio.
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Das Today-Hit-Radio um 15.28 Uhr. Die hohen Spritpreise beschäftigen auch unsere Nachbarländer. Auch in Polen hat man nun heute eine Spritpreisbremse eingeführt. Die Mehrwertsteuer wurde dort von eigentlich 23% auf nun 8% abgesenkt. Das heißt, in Spritpreisen für die Sorten Super 1,73, dann gibt es dort noch den bei uns ausgestorbenen Normalbenzin derzeit für 1,54 Euro. Und der Diesel ist dort am teuersten mit 1,80 Euro. Auch dort gilt diese Regelung erstmal bis zum Jahresende. Und auch in Polen wird über eine Übergewinnsteuer diskutiert, dass also Ölkonzerne Teile ihrer Erlöse wieder abgeben müssen und sich so nicht unendlich bereichern können. Die Initiative kam von Ministerpräsident Donald Tusk, aber der eben für die Übergewinnsteuer ist. Diese liberal-konservative Entscheidung sieht man im rechtskonservativen Lager nicht so gern und ist umso mehr überrascht, dass Präsident Karol Nawrocki da seine Unterschrift gegeben hat und das abgesegnet hat. Denn eigentlich steht der Präsident, was die Vergangenheit so zeigt, auf dem Lager der Rechtskonservativen nahe. Das mit dem Benzinpreis ist vielleicht auch ein Fall, der mit allem, was uns derzeit sonst so beschäftigt, auch nicht unbedingt vergleichbar ist. Das polnische Verfassungsgericht soll da zum Thema Übergewinnsteuer nochmal drüber schauen. Also auch in Polen nichts Neues. Und es wird geblitzt auf der B2 Richtung Garmisch-Partenkirchen in der Ortsdurchfahrt Spatzenhausen. Weitere Blitzer gesehen? Anrufen 723 2000.

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1: Schön, wenn sich die Stars da zusammentun. Das waren die Rolling Stones, Lady Gaga und Stevie Wonder. Der Radio Today Verkehrsdienst meldet die A8 Richtung Salzburg zwischen Dreieck Inntal und Rohrdorf. Da staut's auf 3 Kilometern. Auch in der Gegenrichtung gibt's dort Stau zwischen Aachenmühle und Rosenheim. Da sind's derzeit 4 Kilometer. Da ist jetzt auch noch ein Unfall dazugekommen. Zwischen Aachenmühle und Rohrdorf ist deswegen der rechte Fahrstreifen blockiert. Dann solltet ihr hier in München den Bereich Königsplatz, Odeonsplatz, Stiegelmeierplatz im Auge behalten und meiden. Da findet seit 15 Uhr und noch bis etwa 17 Uhr eine Demonstration statt. Wenn ihr da durch müsst, bitte großräumig umfahren. Die Polizei regelt den Verkehr und Service Oktoberfest. Wer da mit dem Wohnmobil noch nach München anreist, bitte nicht mehr den Campingplatz Nordwest ansteuern. Also die Adresse an den Schrederwiesen 3 ist zumindest bis 17 Uhr voll. Bitte weicht da auf andere Stellplätze aus. Radio Today wünscht eine gute und sichere Fahrt. Dann haben wir jede Menge Blitzeranhänger. Hier in München die Kreilerstraße auswärts kurz vor dem Schatzbogen bei der Tankstelle. Auf der Ganghofer Brücke bei der Bushaltestelle. In Pasing auf der Bergsonstraße. Auf der Putzbrunner Straße auswärts. Dann geht's weiter mit der nächsten Haltestelle in Grünwald in der Kaiser-Ludwig-Straße. In Dürrenhaar bei Aying, dort ist es die Ortsdurchfahrt. In Wolfratshausen auf der Königsdorfer Straße bei der Tanke. Und einen normalen Blitzer haben wir auch noch hier in München in der Arnulfstraße auswärts. Da steht der graue Caddy. Und wenn ihr noch weitere Blitzer gesehen habt, anrufen 723 2000. 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
1: Ein Mann im Rollstuhl hat möglicherweise Schlimmeres verhindert, als es da in einem Reha-Zentrum gebrannt hat. Mehr dazu gleich hier im Hitradio.
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0: Es ist 3:55, ihr hört das Today Hit Radio. Diese Meldung verdient auf jeden Fall eine Erwähnung im Radio, denn einer der Bewohner eines Pflegeheims hat da zusammen mit einer Pflegekraft begonnen, einen Brand zu löschen. Das Besondere dieser Bewohner war Rollstuhlfahrer. Das hat in Baden-Württemberg gebrannt, im Landkreis Calw. Da gibt's ein Reha-Zentrum, wo Mitarbeiter die ersten Bewohner aus dem Gebäude brachten, als die Feuerwehr dort eintraf. Ja, die Feuerwehr hat den Brandherd im ersten Stock des Hauses mit 267 Bewohnern schnell ausfindig gemacht und staunte nicht schlecht, als dort auf der Station eben diese beiden Personen mit Feuerlöschern auf den Brand einwirkten. Eben auch der Herr mit dem Rollstuhl. Die Feuerwehr, die dank eines Alarms der Brandmeldeanlage gestern Nacht schnell vor Ort kommen konnte, war noch bis in die frühen Morgenstunden mit den Löscharbeiten beschäftigt. Wegen des Rauchgeruchs sind derzeit 40 Zimmer dort nicht bewohnbar. Fast genauso viele Bewohner, nämlich 32, wurden in andere Häuser des Gesundheitszentrums gebracht. Die Räume müssen laut einer Feuerwehrsprecherin jetzt erstmal gereinigt werden und die Polizei ermittelt zur Brandursache. Eine genaue Schadenshöhe ist da noch nicht bekannt. Und es wird geblitzt hier in München in der Arnulfstraße auswärts. Da steht ein grauer Caddy. Und wenn ihr weitere Blitzer gesehen habt, gerne anrufen. Unsere Nummer, die 089 723 2000. Das war das Hitradio am Tag der Deutschen Einheit. Und weil wir uns an so beschaulichen Tagen lieber haben als sonst, hoffe ich, dass wir uns auch in meiner nächsten Sendung wieder hören. Die wird dann schon am nächsten Freitag um 10. Und was wäre ein Feiertag ohne den Pfau? Der begleitet euch noch bis 20 Uhr, möglicherweise auf dem Heimweg vom Familienausflug. Egal, was ihr an diesem Tag noch vorhabt, denkt dran, immer schön relaxed bleiben, sagt der Markus.
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2: 16.05 Uhr die Zeit. Schön, dass ihr dabei seid am Tag der Deutschen Einheit. Und jetzt geht's einheitlich weiter mit der richtigen Musikauswahl für die richtigen Zuhörer und der Open Line und dem V auf.
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1: Ich bin Oliver Urbanke. Bundespräsident Steinmeier hat am Tag der Deutschen Einheit heute zu einer entschlossenen Verteidigung der Demokratie aufgerufen. Beim Festakt in Bremen warnte er vor einem weiteren Erstarken extremistischer Kräfte in Deutschland, auch befeuert durch Lügen und Manipulationen in sozialen Medien. Das gefährde nicht nur Freiheit und Demokratie, sondern auch unsere innere Einheit, so Steinmeier. Nach dem Vorfall in einer Fly-Dubai-Maschine sprechen nach Israel nun auch die Vereinigten Arabischen Emirate von einem versuchten Terroranschlag. Inzwischen kommen immer mehr Details ans Licht, was sich an Bord des Flugzeugs abgespielt hat. Amira Rajab berichtet aus Beirut.
2: Noch immer sind nicht alle Hintergründe geklärt. Aus den Emiraten hieß es nun aber, der Co-Pilot habe den Piloten mit einer Rettungsaxt angegriffen. Er habe versucht, die Kontrolle über das Flugzeug zu übernehmen, hieß es. Rettungsäxte wie diese gehören zur vorgeschriebenen Notausrüstung in Flugzeugen. US-Medien berichteten zudem, der Co-Pilot sei wegen Sicherheitsbedenken bereits aus seinem früheren Job bei einer Fluggesellschaft im Oman entlassen worden.
1: Wegen der steigenden Kraftstoffpreise reagieren jetzt auch die G7-Staaten. Sie geben ab sofort und über 4 Monate hinweg einen Teil ihrer Öl- und Dieselreserven frei. Frankreichs Präsident Macron hat gesagt, dass man sehr darauf achten werde, dass das auch an den Tankstellen zu spüren sei. Seiner Ansicht nach haben auch Spekulationen über ein Exportverbot der USA die Preise angeheizt. Die AfD knackt in einer neuen INSA-Umfrage für die Bild erstmals die 30%-Marke. Im Vergleich zur Vorwoche legt die Partei einen Punkt zu. Die Union von Bundeskanzler Merz rutscht dagegen auf einen Tiefstwert. CDU und CSU verlieren einen Punkt und kommen nur noch auf 18%. Damit liegt die AfD 12 Punkte vor der Union. Ein mit 800 Tonnen Sand beladenes Frachtschiff ist auf der Donau bei Passau auf einem Felsen gelaufen und beschädigt worden. Passiert ist das bei der Schleuse Kachlet. Der Schiffsführer steuerte daraufhin einen Hafen an. Feuerwehr und technisches Hilfswerk konnten das Leck provisorisch abdichten. Betriebsstoffe liefen laut Polizei nicht aus. Dennoch wurde vorsorglich eine Ölsperre errichtet.
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3: Der Radio Today Verkehrsdienst meldet störungsfreien Verkehr. Jawohl, am Feiertag. So muss das sein. Today wünscht euch weiterhin eine gute und sichere Fahrt.
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3: Und was reimt sich auf Fahrt? Blitzerzettelsalat. Und zwar wird geblitzt aus folgenden Anhängern. Auf der Kreiler Straße, statt auswärts kurz vor dem Schatzbogen bei der Tankstelle. Auf der Ganghofer Brücke, bei der Bushaltestelle in der 30er-Zone beidseitig. In Pasing, auf der Bergsohnstraße in der 30er-Zone beidseitig. In Grünwald, auf der Kaiser-Ludwig-Straße, bei der Bushaltestelle in der 30er-Zone beidseitig. In der Ortsdorfer Dürnhaar, bei Aing, in Wolfratshausen, auf der Königsdorfer Straße in der 30er-Zone bei der Tankstelle. In Straßlach, auf der Grünwalder Straße Richtung Deining, in der Ortsdorffahrt Notzing im Landkreis Erding, in Grafing am Bahnhof beidseitig, in der Ortsdorffahrt Berg am Starnberger See, beim Sportplatz beidseitig, in Bad Tölz am Lettenholz in der 30er-Zone beidseitig, auf der Putzbrunner Straße stadtauswärts und auf der B2 Richtung Garmisch in der Ortsdorffahrt Spatzenhausen und der Ortsdorffahrt Murnau beim Tunnel. Für weitere Blitzer wählt die 723-2000.
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3: Heute Nacht ist mit Nebel zu rechnen. Die Temperaturen liegen heute Nacht zwischen 12 und 4 Grad im Freistaat. Morgen ist es überwiegend trocken. Am Abend haben wir im Westen noch Schauer. Die Temperatur hier gemessen 19 Grad in München, Thalkirchen. Und die Zeit, es ist jetzt 16.17 Uhr.

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1: Und natürlich auch heute am Feiertag gibt es einen Radioflohmarkt. Die Open Line gegen 16.30 Uhr. Wenn ihr etwas verkaufen wollt, ruft gerne an. 089 723 2000 ist die Nummer von Privat an Privat.
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0: 16:31 Uhr, die Zeit. Jetzt ruft an 089 723 2000, wenn ihr euer Auto verkaufen wollt. Etwas anderes, einen anderen fahrbaren Untersatz, vielleicht Ersatzteile. Vielleicht bastelt ihr an irgendetwas rum, könnt das letzte Teil nicht finden, nirgendwo, auch nicht im Internet. Dann ruft jetzt an 089 723 2000.
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0: Antiquitäten natürlich, warum nicht? Auch hochwertige Sachen. Es müssen nicht immer nur die Sommer- und Winterreifen sein. Ihr könnt auch Sachen anbieten, die etwas teurer sind. Vielleicht habt ihr eine schöne Uhr anzubieten. Oder ein besonderes Fahrzeug. Vielleicht auch das Ferienhaus. Alles kein Problem, wenn es von privat an privat ist. Und natürlich nichts Illegales ist auch klar, denn die Polizei hört mit, dein Freund und Helfer, weil wir so wenig reden und gute Musik spielen. Ja, die Open Line, kurz erklärt. Dreimal am Tag gibt es die Open Line. In der Früh um 7.30 Uhr, an einem Feiertag um 10.30 Uhr. Dann gegen 16.30 Uhr und 19.30 Uhr, manchmal ein, zwei Minuten früher oder später. Unser maximales Zeitfenster sind ungefähr 3 Minuten. 2, 3 Aufrufe mache ich, dann geht's sofort weiter mit Musik. Wenn ihr etwas verkaufen möchtet, wählt die 089 723 2000. Und alle, die Radio Today hören, die hören natürlich auch euch. Das erhöht definitiv die Verkaufschancen, wenn ihr was sucht. Und gegen 19.30 Uhr, wie gesagt, die letzte Möglichkeit. Und da jetzt kein Anruf reingeht, geht Musik für euch raus.
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1: 16.41 Uhr die Zeit, hier ist der Radio Today Verkehrsdienst und der meldet störungsfreien Verkehr im Sendegebiet. Today wünscht euch eine gute Fahrt. Und hier die Blitzeranhänger. Es wird geblitzt auf der B2 Richtung Garmisch in der Ortsdorffahrt Spatzenhausen und in der Ortsdorffahrt Murnau beim Tunnel auf der Putzbrunner Straße statt auswärts in Bad Tölz am Lettenholz in der 30er Zone, in der Ortsdorffahrt Berg am Starnberger See, in Grafring am Bahnhof beidseitig, in der Ortsdorffahrt Notzing im Landkreis Erding, in Straßlach auf der Grünwalder Straße, in Wolfratshausen auf der Königsdorfer Straße, in der Ortsdorffahrt Dürnha bei Aing, in Grünwald auf der Kaiser-Ludwig-Straße bei der Bushaltestelle, in Pasing auf der Bergsonstraße, auf der Ganghofer Brücke bei der Bushaltestelle, auf der Kreilerstraße, kurz vor dem Schatzbogen bei der Tankstelle. Für weitere Blitzer, die ihr melden oder abmelden wollt, wählt gern hier die Studionummer 723 2000.
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1: Nach einem Einbruch in ein Waffengeschäft in Österreich wird in Oberbayern weiter nach möglichen Tätern gesucht. Mehr Einzelheiten dazu gleich.
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0: 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Nach einem Einbruch in ein Waffengeschäft in Österreich wird in Oberbayern weiter nach möglichen Tätern gesucht. Es sei nicht ausgeschlossen, dass noch weitere Einbrecher auf der Flucht seien, sagte ein Polizeisprecher. Am Freitag hatten die Einsatzkräfte 3 Männer festgenommen und etliche Gewehre sichergestellt. Die Täter sollen am Freitagmorgen in das Waffengeschäft im österreichischen Innsbruck eingestiegen und zahlreiche Waffen erbeutet haben, mit denen sie in einem gestohlenen Fahrzeug über die Grenze nach Deutschland flüchteten. Bei Mittenwald kam es nach Angaben der Polizei zu einem Unfall und die Verdächtigen flüchteten zu Fuß weiter. Ein Großaufgebot von Polizeikräften suchte daraufhin nach den Tätern. Und diese Angaben waren mit Gewehr. Und hier noch ein Blitzer-Anhänger, und zwar auf der B2 Richtung Garmisch, Ortsdorf hat Spatzenhausen und Ortsdorf hat Murnau beim Tunnel. Da wird geblitzt, und falls ihr auch einen Blitzer entdeckt habt, ruft hier an unter der 723 2000. Und jetzt geht's weiter mit den Top 20.
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1: 17.03 Uhr die Zeit. Wir kommen in die dritte Stunde der Quicktimes. Schön, dass ihr dabei seid. Jetzt geht's natürlich weiter mit viel Musik, gut gelaunt und am Mikrofon für euch der Pfau aus München-Thalkirchen.
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1: Ich bin Oliver Urbanke. Europäer und die US-Regierung feiern die geplante Freigabe von Öl- und Dieselreserven als großen Schritt im Kampf gegen hohe Spritpreise. Aus Sicht der Ökonomin Samina Sultan vom Institut der Deutschen Wirtschaft bringt der Schritt aber allenfalls kurzfristige Entlastung. Diana Kramer berichtet.
2: Die Freigabe der Reserven der G7-Staaten sei ähnlich wie der Tankrabatt. Ein Pflaster, das kurzfristig Linderung verschaffen kann. Die grundlegende Problematik bleibt aber bestehen, sagt die Expertin. Für eine dauerhafte Normalisierung der Energie und damit auch der Spritpreise könne aus ihrer Sicht nur eine Aufhebung der Blockade der Straße von Hormuz sorgen. Für 4 Monate wollen die G7-Staaten insgesamt 100 Millionen Barrel Rohöl und Diesel freigeben. Diese sind als Notreserven national eingelagert.
1: Viele Stärken, ein Land. Unter diesem Motto wird der Tag der Deutschen Einheit gefeiert, mit der zentralen Veranstaltung in diesem Jahr in Bremen. In einem ökumenischen Gottesdienst warnten Geistliche davor, Schwächere auszugrenzen. Einheit und Zusammenhalt könnten nur da tragen, wo Menschen sie mit Haltung und Überzeugung lebten. Zum Bürgerfest in Bremen werden insgesamt mehr als 400.000 Menschen erwartet. Nach dem beinahe Absturz einer Fly-Dubai-Maschine sprechen die Ermittler von einem versuchten Terrorakt. Wie die Staatsanwaltschaft in den Vereinigten Arabischen Emiraten mitteilte, hat der Co-Pilot am Mittwoch den Flugkapitän mit einer Notfallaxt angegriffen. Er habe die Kontrolle über den Jet übernehmen und ihn zum Absturz bringen wollen. Der Mann wurde von Passagieren überwältigt und das Flugzeug konnte sicher landen. In Spanien gehen wegen der Wohnungsnot im Land tausende Menschen auf die Straßen. Wie lokale Medien berichten, gibt es derzeit Demonstrationen in Madrid, Barcelona und Valencia für das Recht auf menschenwürdigen Wohnraum sowie einen besseren Schutz für Mieterinnen und Mieter. Gestern scheiterte die linke Regierung von Ministerpräsident Sanchez im Parlament mit 2 Dekreten, mit denen sie gegen steigende Mieten und Zwangsräumungen vorgehen wollte. Am Widerstand konservativer und rechtspopulistischer Abgeordneter. Nach dem erneuten Insolvenzantrag der Warenhauskette Galeria hat deren Gesamtbetriebsrat vom Management verlangt, über die Lage aufzuklären. Für Galeria ist es inzwischen der 4. Insolvenzantrag innerhalb von 6 Jahren. Der Geschäftsbetrieb in den gut 80 Filialen soll erstmal weiterlaufen.
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3: Der Radio Today Verkehrsdienst meldet störungsfreien Verkehr im Sendegebiet. Today wünscht euch eine gute Fahrt.
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3: Geblitzt wird aus folgenden Anhängern: auf der Kreilerstraße stadtauswärts, auf der Ganghofer Brücke, in Pasing auf der Bergsohnstraße, in Grünwald auf der Kaiser-Ludwig-Straße, in der Ortsdurchfahrt Dürnhaar bei Aing, in Wolfratshausen auf der Königsdorfer Straße, in Straßlach auf der Grünwalder Straße, in der Ortsdurchfahrt Notzing, in Grafing am Bahnhof, in der Ortsdurchfahrt Berg, Starnberger See, in Bad Tölz am Lettenholz, auf der Putzbrunner Straße und auf der B2 Richtung Garmisch, Ortsdurchfahrt Spatzenhausen und Ortsdurchfahrt Murnau beim Tunnel. Für weitere Blitzer die 723-2000.
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3: Heute Nacht kann es neblig sein. Passt auf, wenn ihr nachts unterwegs seid. Die Temperaturen sinken auf 12 bis 4 Grad. Morgen überwiegend trocken. Und am Abend haben wir im Westen Schauer möglich. Die Temperatur hier bei uns, gemessen in München, Thalkirchen, 19 Grad. Die Zeit, es ist jetzt 17.18 Uhr.
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1: Der Anteil internationaler Gäste liegt laut Telefonica auf der Wiesn inzwischen bei rund 31%. Das sind 6 Prozentpunkte mehr als noch vor 2 Jahren. Um welche es sich handelt, erfahrt ihr gleich.
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17.26 Uhr, die Zeit, ihr hört die Quicktimes auf Radio Today. Das größte und beliebteste Volksfest der Welt, die Wiesn, macht ihrer Ehre oder macht ihrem Namen alle Ehre. Der Anteil internationaler Gäste liegt laut Telefonica inzwischen bei rund 31%. Das sind 6 Prozentpunkte mehr als noch vor 2 Jahren. Größte ausländische Besuchergruppe sind dabei US-Amerikaner, auch wenn sie etwas seltener kommen. Dahinter folgen Italiener. Alleine am mittleren Wochenende, das in München auch als Italienerwochenende bezeichnet wird, zählte die Analyse rund 58.000. Insgesamt ist das Publikum dieses Jahr etwas älter. Der Durchschnitt liegt bei 46 Jahren. Die 50- bis 59-Jährigen bildeten dabei die größte Besuchergruppe mit rund 23% Anteil. 18- bis 29-Jährige kamen auf 21,5%. Das waren 5,1 Prozentpunkte weniger als noch vor 2 Jahren. Im Schnitt blieben die Menschen der Analyse zufolge gut 5,5 Stunden auf der Wiesn. Das Volksfest findet zum 191. Mal statt und läuft noch dieses Wochenende. Sonntagnacht endet es dann. Das Blitzen der Anhänger ändert erst dann, wenn sie verschwunden sind. Auf der Kreilerstraße, stadtauswärts, kurz vor dem Schatzbogen bei der Tankstelle, wird fotografiert, wenn ihr zu schnell seid für weitere Entdeckungen, die 723-2000.

0: In Bad Tölz am Lettenholz auf der Putzbrunner Straße und auf der B12 Richtung Garmisch in der Ortsdurchfahrt Schwarzenhausen und in der Ortsdurchfahrt Murnau beim Tunnel. Für weitere Blitzerwelt die 723 2000 und mit der Polizei geht es jetzt auch weiter.
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1: Zum Endspurt von der Wiesn warnt die Stadt München die Besucher vor großem Andrang auf dem Gelände. Mehr dazu gleich.
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0: 17.49 Uhr, die Zeit. Ihr hört die Quicktimes auf Radio Today. Zum Endspurt der Wiesn warnt die Stadt München die Besucher vor großem Andrang auf dem Gelände. Es seien gerade zu viele Gäste auf der Wiesn. Man solle zu einem späteren Zeitpunkt wiederkommen, schrieb die Stadt am Nachmittag auf Instagram. Die beiden Haupteingänge könnten in Kürze geschlossen werden, sagte eine Sprecherin der Stadt. Gäste sollten dann die Seiteneingänge benutzen. Bereits vergangenen Samstag hatte es zeitweise großen Andrang gegeben und die Stadt die Eingänge zeitweise gesperrt. Allerdings hatte sich das Gelände erst zu einem späteren Zeitpunkt derart gefüllt. Die Wiesn geht noch bis Sonntag, also morgen spät abends. Bis dahin gilt, nach dem Festzelt ist vor dem Festzelt. Und hier noch ein wunderbarer Blitzer-Anhänger. Er blitzt in Grünwald auf der Kaiser-Ludwig-Straße. Für weitere Blitzer die 723-2000.
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1: Es ist 18.04 Uhr. Schön, dass ihr dabei seid in der dritten Stunde der Quicktimes. Weiter geht's natürlich mit den besten Classics aller Zeiten. Wir beginnen mit Metallica. Am Mikrofon für euch der Pfau und das auf Radio.
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1: Ich bin Oliver Urbanke. Bundespräsident Steinmeier hat am Tag der Deutschen Einheit dazu aufgerufen, die Demokratie entschlossen zu verteidigen. In seiner Rede beim Festakt in Bremen warnte Steinmeier gleichzeitig davor, dass extremistische Kräfte in Deutschland weiter erstarken. Jan-Henner Reitze berichtet.
2: Die Wiedervereinigung nennt Steinmeier einen Glücksmoment der deutschen Geschichte. Das dürfe nicht in Vergessenheit geraten, trotz aller Herausforderungen der heutigen Zeit. Die bereitet dem Bundespräsidenten Sorgen und er ist nicht sicher, in welche Richtung Deutschland steuert. Ein Viertel der Menschen oder sogar noch mehr drückten mit ihrer Wählerstimme ihr Misstrauen gegenüber der staatlichen Ordnung aus. Die Politik müsse jetzt beweisen, dass trotz Gegenwindes große Probleme in kleinen Schritten gelöst werden könnten.
1: Passend zur Feier der Wiedervereinigung wünscht sich die Ostbeauftragte der Bundesregierung Kaiser mehr politische Repräsentation. Aus ihrer Sicht solle eine Frau aus Ostdeutschland Nachfolgerin für Bundespräsident Steinmeier werden. Auch 36 Jahre nach dem Ende der DDR gäbe es große Unterschiede zwischen Ost und West, zum Beispiel bei den Einkommen und Vermögen. Diese Unterschiede müsse man überwinden, um die Einheit tatsächlich zu vollenden. Im Januar wird über die Nachfolge von Steinmeier abgestimmt. Die Modekette Zara hat ein Halloween-Kostüm für Kinder nach Kritik aus dem Verkauf genommen. Das Kostüm sollte eigentlich einen Gefängnisinsassen darstellen mit blau-weißen Längsstreifen, Jacke und Hose im abgetragenen Look. Allerdings hat das Outfit stark an die Kleidung von KZ-Häftlingen erinnert. Aufdrucke, die wie Stacheldraht wirken und Aufnäher mit Häftlingsnummern an den Ärmeln hatten den Vorwurf verstärkt. In der Vergangenheit hatte es ähnliche Fälle gegeben, unter anderem mit aufgedruckten Hakenkreuzen. Die angestrebte Freigabe von Ölvorräten durch die G7-Staaten soll die Spritpreise senken und ist dabei kein Risiko für die Energieversorgung. Das hat Bundeswirtschaftsministerin Reiche betont. Es bleibe jedoch genug Reserve im System. Die Grünen nennen die Entscheidung im Gespräch mit der Nachrichtenagentur AFP eine politische Dummheit, die auf Druck der USA gemacht worden sei. Hunderte Moscheen in ganz Deutschland haben heute die Türen für Besucherinnen und Besucher geöffnet. Die Aktion soll den Austausch fördern und religiöses Leben sichtbar machen. Angeboten wurden zum Beispiel Vorträge und Ausstellungen. Seit 1997 gibt es den Tag bewusst am Tag der Deutschen Einheit als Zeichen der Zugehörigkeit.
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3: Und wie ist der Verkehr am Tag der Deutschen Einheit? Der Radio Today Verkehrsdienst meldet störungsfreien Verkehr im Sendegebiet. Ich wünsche euch weiterhin eine gute und sichere Fahrt.
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3: Und hier ein paar Anhänger. Es wird geblitzt auf der Putzbrunner Straße, auf der Kreiler Straße, auf der Ganghofer Brücke bei der Bushaltestelle, in Pasing auf der Bergsonstraße, in Grünwald auf der Kaiser-Ludwig-Straße, dann weiter auswärts in der Ortsdurchfahrt Dürnhaar bei Aying, in Wolfratshausen auf der Königsdorfer, in Straßlach auf der Grünwalder Straße, in der Ortsdurchfahrt Notzing im Landkreis Erding, in Grafing am Bahnhof, in der Ortsdurchfahrt Berg am Starnberger See, in Bad Tölz am Lettenholzner 30er-Zone, beidseitig und auf der B2 Richtung Garmisch in der Ortsdurchfahrt Spatzenhausen und in der Ortsdurchfahrt Murnau beim Tunnel. Für weitere Blitzer wählt die 723-2000.
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3: Heute Nacht wird es neblig werden in Bayern. Die Temperaturen sinken auf 12 bis 4 Grad. Morgen ist es überwiegend trocken. Am Abend im Westen sind Schauer möglich. Die Temperatur hier gemessen bei uns in München, Thalkirchen, 18 Grad. Die Zeit, es ist jetzt 18.16 Uhr.
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1: Das München Oktoberfest ist bisher ausgesprochen gut besucht. Bis inklusive Mittwoch kamen 5,2 Millionen Besucher, wie aus anonymisierten Mobilfunkdaten hervorgeht. Telefonica Deutschland hat es ausgewertet. Mehr dazu gleich.
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18.24 Uhr die Zeit. Ihr hört die QuickTimes auf Radio Today. Das Münchner Oktoberfest ist bisher ausgesprochen gut besucht. Bis inklusive Mittwoch kamen 5,2 Millionen Besucher. Laut Telefonica Deutschland und Ivenium Data Insights sind es demnach rund 700.000 mehr als im gleichen Zeitraum des Vorjahres. Ein Treiber dürfte das gute Wetter sein. Rechnet man die Zahlen hoch und spielt das Wetter zum Wiesenendspurt mit, könnte das Fest dieses Jahr an der 7-Millionen-Marke kratzen. Bisheriger Rekord sind laut offizieller Seite des Oktoberfestes 7,2 Millionen Besucher im Jahr 2023. Aber damals war die Wiesn 2 Tage länger auf als dieses Jahr. Um diesen Wert zu erreichen, bräuchte es in den letzten Tagen des Festes aber außergewöhnlich hohe Besucherzahlen. Aber voll ist voll. Kennt man vom Feierabendverkehr auf dem Mittleren Ring. Und hier noch ein Blitzer. Ein Anhänger in Pasing auf der Bergsonenstraße. Der blitzt natürlich nur, wenn ihr zu schnell seid. Für weitere Blitzerentdeckungen, die ihr melden möchtet, gerne hier im Studio unter der 723 2000.

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1: 18.38 Uhr die Zeit. Hier ist der Radio Today Verkehrsdienst und der meldet störungsfreien Verkehr im Sendegebiet. Today wünscht euch eine gute und sichere Fahrt. Hier wird's für das folgenden Anhängern auf der Kreilerstraße, statt auswärts auf der Ganghofer Brücke bei der Bushaltestelle. Dann in Pasing auf der Bergsohnstraße, in Grünwald auf der Kaiser-Ludwig-Straße steht ein Anhänger in der Ortsdurchfahrt Dürnhaber ein. In Wolfratshausen auf der Königsdorfer Straße, in Straßlach auf der Grünwalder Straße, in der Ortsdurchfahrt

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1: Im Landkreis Dachau hat es einen Polizeieinsatz gegeben wegen einem Trio. Ob es die drei Dynamitbrüder waren, erfahrt ihr gleich.
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0: 16.47 Uhr die Zeit. Ihr hört die Quicktimes auf Radio Today. Ein Trio hat auf einer Straße im Landkreis Dachau für einen Polizeieinsatz gesorgt. Genauer gesagt Hebertshausen-Röhrmoos, das war die Gegend. Zwei Esel und ein Pony waren nach Angaben der Polizei auf der Fahrbahn unterwegs. Die Beamten geleiteten die Ausreißer auf einen Feldweg. Dort zeigten sich die Tiere laut einem Polizeisprecher handzahm und begnügten sich mit dem Gras am Wegesrand. Der Besitzer konnte kurze Zeit später ausfindig gemacht werden und holte die Tiere ab. Manche lassen sich einen Bären aufbinden, andere sogar Huftiere. Und hier noch ein Blitzeranhänger in Wolfratshausen auf der Königsdorfer Straße in der 30er-Zone bei der Tankstelle. Für weitere Blitzer wählt die Studionummer die 723 2000. Jetzt geht's weiter mit der 9 von Madonna.
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2: 19.01 Uhr die Zeit. Schön, dass ihr dabei seid in der letzten Stunde der Quicktimes. Weiter geht's natürlich mit der richtigen Musikauswahl für die richtigen Zuhörer und mit unserem letzten Radioflohmarkt der letzten Open Line gegen halb.
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1: Ich bin Oliver Urbanke. ABC 123 und Passwort 1. Das sind die zwei Passwörter, die ein aktuelles Negativ-Ranking anführen, weil sie zu einfach sind. Auf Platz 11 der Liste landet zum ersten Mal eine Fußballclub-Kombination, und zwar Schalke 04. Auch keine gute Idee, oder, Ronny Thorhau?
2: Ja, natürlich, weil wenn jemand weiß, dass ich Schalke-Fan bin und viele Fußballfans halten sowas ja nicht gerade geheim, dann liegt einfach der Versuch nahe, Schalke 04 mal als Passwort zu versuchen. Die Telekom hat dieses Ranking schlechter Passwörter veröffentlicht und das beruht auf Listen wirklich geklauter und im Darknet zu findender Passwörter.
1: Bundespräsident Steinmeier hat am Tag der Deutschen Einheit heute zu einer entschlossenen Verteidigung der Demokratie aufgerufen. Beim Festakt in Bremen warnte er vor einem weiteren Erstarken extremistischer Kräfte in Deutschland, auch befeuert durch Lügen und Manipulationen in sozialen Medien. Das gefährde nicht nur Freiheit und Demokratie, sondern auch unsere innere Einheit, so Steinmeier. Die ostdeutsche Wirtschaft holt seit 5 Jahren gegenüber der westdeutschen Wirtschaft nicht mehr auf. Eine Studie dazu wurde zwar noch nicht veröffentlicht, liegt der Rheinischen Post aber schon vor. 2025 erreichten die 5 ostdeutschen Flächenländer demnach knapp 79% des Westniveaus, 1 Prozentpunkt mehr als im Jahr davor. Der Untersuchung zufolge droht im Osten ein deutlicher Rückgang der Einwohnerzahl und ein steigender Fachkräftemangel. Bisher sind in diesem Jahr richtig viele Menschen auf das Oktoberfest gekommen. Telefonica hat Mobilfunkdaten ausgewertet. Demnach waren es bis inklusive Mittwoch 5,2 Millionen Besucherinnen und Besucher, rund 700.000 mehr als im gleichen Zeitraum letztes Jahr. Besonders groß war der Ansturm heute, weswegen unter anderem vorübergehend die Haupteingänge zur Wiesn geschlossen wurden. Seit Tagen gehen in Frankreich Schülerinnen und Schüler auf die Straßen, um gegen marode Schulgebäude, überfüllte Klassen und zu wenige Lehrkräfte zu demonstrieren. Immer wieder kommt es dabei zu Gewalt und Festnahmen und dazu hat das Innenministerium jetzt Zahlen veröffentlicht. Demnach wurden seit Montag mehr als 5000 Menschen festgenommen. Die allermeisten waren minderjährig.
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3: Der Radio Today Verkehrsdienst meldet störungsfreien Verkehr im Sendegebiet. Today wünscht euch eine gute und sichere Fahrt.
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3: Geblitzt wird auf der Putzbrunner Straße statt auswärts aus einem Anhänger. Es folgen ein paar Anhänger auf der Keiler Straße statt auswärts kurz vor dem Schatzbogen auf der Ganghofer Brücke. An der Bushaltestelle, dann wird geblitzt auf der B2 Richtung Garmisch in der Ortsdurchfahrt Spatzenhausen und in der Ortsdurchfahrt Murnau beim Tunnel. Dann wird geblitzt in Pasing auf der Bergsonstraße, in Grünwald auf der Kaiser-Ludwig-Straße, in der Ortsdurchfahrt Dürrenhaar bei Aying, in Wolfratshausen auf der Königsdorfer, in Straßlach auf der Grünwalder Straße, in der Ortsdurchfahrt Notzing im Landkreis Erding, in Grafing am Bahnhof, in der Ortsdurchfahrt Berg am Starnberger See, in Bad Tölz am Lettenholz und auf der Und die hatten wir schon. Ich wünsche euch eine gute Fahrt.
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3: Ja, bei den ganzen Blitzern kann man durcheinander kommen. Kommen wir zum Wetter. Nachts breitet sich Nebel aus. Die Temperaturen werden sinken so auf 12 bis 4 Grad im Freistaat. Morgen ist es überwiegend trocken. Am Abend im Westen sind auch Schauer möglich. Die Temperatur hier gemessen bei uns in München, Thalkirchen. 17 Grad aktuell die Zeit. Es ist jetzt 19.16 Uhr.
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1: Gegen 19.30 Uhr, also gegen halb acht, manchmal auch zwei Minuten vorher, startet unser Radioflohmarkt, die Open Line, die letzte für heute. Wenn ihr etwas verkaufen möchtet, von privat an privat live, dann seid gleich dabei. Die Nummer ist die 723 2000.
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0: 19.28 Uhr jetzt die Zeit. Jetzt habt ihr die Möglichkeit, dabei zu sein, wenn ihr Zeit habt, um hier anzurufen. 089 723 2000, das wäre jetzt die Nummer, um hier etwas zu verkaufen. Von privat an privat, vielleicht sucht ihr auch was. Gebt bloß euren Vornamen doch und dann vielleicht zweimal die Telefonnummer zum Mitschreiben für die Hörer und natürlich eine kurze Vorstellung, was ihr anzubieten habt.
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0: Dann hören wir mal rein. Radio Today, hallo, wen darf ich begrüßen?
2: Hallo, die Sunny hier.
0: Hallo Sunny.
2: Ich habe gleich zwei Sachen, die ich anbieten wollte. Ist das okay?
0: Ja, natürlich.
2: Also zum einen geht es um eine Wohnungsauflösung in Freising. Da habe ich verschiedene Möbel anzubieten. Super. Unter anderem ein Vollholz-Doppelbett mit Schubladen, eine neue Couch, eine Gästecouch, ein Schreibtisch und so verschiedene Kommoden sowie Küchenmaterial, also Haushalts, was so jeder braucht. Und auch ein paar so kleine, ich glaube so eine kleine Anbauwand, aber die ist so teilbar.
0: Okay.
2: Das ist mal grob gesagt. Ja. Wäre, wie gesagt, in Freising alles nach Absprache. Selber abzuholen, bitte.
0: Mhm.
2: Und die andere Geschichte, ich suche Gastgeber für eine sogenannte Homeparty. Der ein oder andere kennt vielleicht noch früher Tupper-Partys oder Abend etc.
0: Mhm.
2: Und zwar nach dem Motto, finde dein gesundes Weihnachtsgeschenk, genau. Oder ob Menschen und Familien, die sich für Gesundheit, gesunde Produkte interessieren.
0: Okay.
2: Ja.
0: Dann gib uns mal die Telefonnummer doch, bitte.
2: Das ist die 0176
0: ja.
2: 610
0: ja.
2: 42467.
0: Nochmal bitte, Sunny.
2: 0176 610 42467.
0: Dann wünsche ich dir viel Glück, dass die Wohnung
2: leer wird. Ganz lieben Dank. Ja, danke. Schönen Abend.
0: Servus. Ja, auch. Danke, servus. Also das ist bestimmt für jeden was dabei. Und die Leitung steht noch, 089 723 2000. Das wäre jetzt die Nummer, um hier dabei zu sein bei unserem Radioflohmarkt. Und wir sind wirklich live. Wird nichts geschnitten. Und morgen auch wieder ein Feiertag. Wir kommen gar nicht mehr raus aus diesem Feiertag-Rhythmus. Morgen dann um 10.30 Uhr die erste Morgenwelle, die erste Open Line in der Morgenwelle, so rum. Und dann wieder gegen 16.30 Uhr und 19.30 Uhr und da jetzt kein Anruf reingeht, geht's jetzt weiter mit Walter Becker, dem alten Checker.

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1: 19.42 Uhr die Zeit, hier ist der Radio Today Verkehrsdienst und er meldet störungsfreien Verkehr im Sendegebiet. Today wünscht euch eine gute Fahrt. Geblitzt wird auf folgenden Anhängern: einmal auf der Putzbrunner Straße, statt auswärts auf der Kreiler Straße, statt auswärts auf der Ganghofer Brücke. Dann in Pasing auf der Bergsohnstraße, in Grünwald auf der Kaiser-Ludwig-Straße, in der Ortsdorfer Dürnhaber Eing, in Wolfratshausen auf der Königsdorfer, in Straßlach auf der Grünwalder Straße, in der Ortsdurchfahrt Notzing, in Grafing am Bahnhof, in der Ortsdurchfahrt Berg am Starnberger See, in Bad Tölz am Lettenholz und auf der B2 Richtung Garmisch in der Ortsdurchfahrt Spatzenhausen und in der Ortsdurchfahrt Murnau beim Tunnel. Für weitere Blitzer wählt die 723-2000.
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1: Er ist der neue Trainer der DFB 11 und gibt uns Hoffnung. Das erste Spiel war unentschieden, das zweite Spiel hat er verloren, aber nur knapp. Und das dritte hat er gewonnen. Jetzt kommt das nächste Spiel.
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0: Sollte es Kloppo gelingen, den deutschen Fußball wieder attraktiv zu machen, könnte es sein, dass es einen Nachwuchs geben würde. Der Name Jürgen wird wieder populär. Also von den Babys jetzt. Also 19.52 Uhr die Zeit. Ihr hört die Quicktimes auf Radio Today. Hier kommt meine letzte Meldung. Jürgen Klopp hat mit allen 23 Spielern seines Kaders das Abschlusstraining für das Rückspiel in der Nations League in Griechenland absolviert. Der Bundestrainer versammelte sein Aufgebot der Nationalmannschaft, um den wohl als Ersatzkapitän eingeplanten Florian Wirtz noch einmal auf dem Platz im Homeground in Herzogenaurach. Eine Woche nach dem 0:1 in Augsburg kommt es morgen in Thessaloniki zur Revanche. Im Tor deutet sich ein erneuter Wechsel an. Der Augsburger Finn Dahmen dürfte nach den letzten Trainingseindrücken sein Debüt im DFB-Tor feiern. Und dann dürfte auch in den griechischen Tavernen wieder viel los sein. Ich trinke Uso, was machst du so? Kloppo schauen. Das war die Quicktimes am Samstag, dem 3. Oktober, im letzten Wiesenwochenende sozusagen. Ich wünsche euch natürlich einen schönen, wo auch immer, schönen Abend. Ein Schau vom V, bedanke mich. Bis morgen. Aloha, Baba und Servus.
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1: Ich bin Oliver Urbanke. Mit einem Bürgerfest, einem Gottesdienst und einem zentralen Festakt ist heute in Bremen der Tag der Deutschen Einheit gefeiert worden. Herausforderungen der Gegenwart dürften diesen Glücksmoment in der deutschen Geschichte niemals verdrängen, sagte Bundespräsident Steinmeier in seiner Rede.
2: Durch die Wiedervereinigung gewonnene Freiheit müsse verteidigt werden, fordert Steinmeier mit Blick auf wachsende Zustimmung für extreme Parteien. Die Politik müsse Mut zur Erneuerung beweisen, um Menschen zurückzugewinnen, die sich von der aktuellen staatlichen Ordnung abgewendet hätten, so der Bundespräsident. Das Bürgerfest zum Tag der Deutschen Einheit in Bremen geht das ganze Wochenende und bietet Musikstars auf der Bühne, Seifenkistenrennen oder Einblicke in die Wissenschaft.
1: Der Co-Pilot des Fly Dubai-Flugs von Dubai nach Tel Aviv hat den Piloten nach ersten Erkenntnissen mit einer Rettungsaxt angegriffen. Wie emiratische Nachrichten unter Berufung auf die Generalstaatsanwaltschaft berichten, gehen nach Israel jetzt auch die Behörden in den Vereinigten Arabischen Emiraten von einem versuchten Terroranschlag aus. Der Co-Pilot soll versucht haben, die Kontrolle über das Flugzeug zu übernehmen, bevor Passagiere das verhindern konnten. Wegen der steigenden Kraftstoffpreise reagieren jetzt auch die G7-Staaten. Sie geben ab sofort und über 4 Monate hinweg einen Teil ihrer Öl- und Dieselreserven frei. Frankreichs Präsident Macron hat gesagt, dass man sehr darauf achten werde, dass das auch an den Tankstellen zu spüren sei. Seiner Ansicht nach haben auch Spekulationen über ein Exportverbot der USA die Preise angeheizt. Nach der gescheiterten Hinrichtung der US-Amerikanerin Christa Pike per Giftspritze tritt der Leiter der Strafvollzugsbehörde von Tennessee zurück. Der Mann werde das Amt in diesem Monat niederlegen, gab der Gouverneur des Bundesstaats bekannt. Eine unabhängige Untersuchung soll jetzt klären, warum Pike 2 Giftspritzen überlebte. Die 50-Jährige war nach Angaben ihrer Anwälte zuletzt weiter bewusstlos und an einem Beatmungsgerät angeschlossen. In dem Fall ist eine hitzige Debatte um die Todesstrafe und die Art der Vollstreckung entbrannt. Auf dem Oktoberfest ist es heute wieder voll geworden. Sowohl der Haupteingang als auch der Zugang an der Bavaria-Statue sind vorübergehend gesperrt worden. Mehrere Zelte haben am Nachmittag wegen des großen Andrangs einen Einlassstopp verhängt. Schon vergangenen Samstag waren die Eingänge zeitweise geschlossen.
3: Der KI-generierte Autoverkehrsdienst meldet auf der A99 von München Südwest in Richtung München Nord. Achten Sie bitte zwischen Dreieck Allach und Tunnel Allach auf einen Reifen, der Gefahr durch Gegenstände auf dem rechten Fahrstreifen birgt. Zwischen Oberschleißheim und Ludwigsfeld auf der A92 sowie der A99 in Richtung Deggendorf nach München Südwest ist Vorsicht geboten. Hinter einer Kurve stehen 3 defekte PKW auf dem rechten Fahrstreifen und dem Standstreifen. Zudem sind Personen auf diesen beiden Spuren unterwegs. Ihr Autoverkehrsdienst wünscht gute Fahrt. Mit aktuellen Daten vom MET Norwegen hier das KI-generierte Wetter für München. In der kommenden Nacht verdichten sich die Wolken, wobei wir mit Tiefstwerten von etwa 11 Grad rechnen. Zudem ist in einigen Gebieten mit teilweisem Nebel zu rechnen. Am morgigen Sonntag erwartet uns dann wieder sonniges Wetter, wobei die Höchsttemperaturen bis auf angenehme 21 Grad steigen werden.

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0: 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Packen wir mal die Zeit und durch einen traumhaften sonnigen Freitagabend geht's in der Bekannten mit Ihnen durch eine Musikauswahl weiter.
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0: Kurzatmigkeit, Atemnot, Husten. Kühlere Temperaturen und wechselhaftes Herbstwetter können die Atemwege von Menschen mit Asthma stark belasten, erklärt Lungenfachärztin Dr. Anita de Sousa.
1: Die Ausbreitung von Krankheitserregern wird durch die schlechte Belüftung der Lunge begünstigt, was die gehäufte Infektanfälligkeit erklärt. Und auch Heizluft wirbelt Staub stärker auf, was zusätzlich belastet.
0: Wichtig ist darum, das Asthma der Betroffenen individuell einzustellen.
1: Dabei bildet das inhalative Cortison den Grundstein der Behandlung. Bei akuter Luftnot kann ein kurzwirksames und auch bronchienerweiterndes Bedarfsspray eingesetzt werden.
0: Reicht das nicht aus, um die Lebensqualität und Lungenfunktion zu erhalten, sollte eine Antikörpertherapie mit Biologika zum Einsatz kommen.
1: Diese Medikamente setzen ganz gezielt an der zugrunde liegenden Entzündung an und verbessern langfristig die Symptomlast, die Krankheitsaktivität und auch die Lungenfunktion. AsthmatikerInnen sollten bei Unsicherheiten rechtzeitig das ärztliche Gespräch suchen.
0: Mit einer passenden Therapie ist meist ein beschwerdefreies Leben möglich. Weitere Infos gibt's auch unter mit-asthma-leben.de.
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1: 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Es ist jetzt 21 Uhr und 2 Minuten.
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1: Ich bin Oliver Urbanke. Die ostdeutsche Wirtschaft hängt der westdeutschen mehr als drei Jahrzehnte nach der Wiedervereinigung immer noch hinterher. Der Abstand verringert sich kaum noch. Das zeigen Zahlen des Instituts der deutschen Wirtschaft. Thomas Brock berichtet.
2: Die ostdeutschen Flächenländer erreichen 79% der Wirtschaftskraft des Westens und haben über Jahre immer weiter aufgeholt, bis zur Corona-Zeit. Seitdem stagniert der Prozess. Das größte Defizit sieht das Institut der deutschen Wirtschaft im Forschungsbereich, in dem Personal aus dem Osten fehle. Aber auch bei Investitionen herrsche Stillstand.
1: Der Co-Pilot des Fly-Dubai-Flugs von Dubai nach Tel Aviv hat den Piloten wohl mit einer Rettungsaxt angegriffen. Wie die emiratische Nachrichtenagentur WAM unter Berufung auf die Generalstaatsanwaltschaft berichtet, gehen nach Israel nun auch die Behörden in den Vereinigten Arabischen Emiraten von einem versuchten Terroranschlag aus. Der Co-Pilot habe den Piloten mit einer Axt angegriffen und versucht, die Kontrolle über das Flugzeug zu übernehmen, heißt es. Der Flug war am Mittwoch von Dubai nach Tel Aviv unterwegs, als es zu der Attacke kam. Die AfD knackt in einer neuen INSA-Umfrage für die Bild erstmals die 30%-Marke. Im Vergleich zur Vorwoche legt die Partei einen Punkt zu. Die Union von Bundeskanzler Merz rutscht dagegen auf einen Tiefstwert. CDU und CSU verlieren einen Punkt und kommen nur noch auf 18%. Damit liegt die AfD 12 Punkte vor der Union. In Spanien gehen wegen der Wohnungsnot im Land tausende Menschen auf die Straßen. Wie lokale Medien berichten, gibt es derzeit Demonstrationen in Madrid, Barcelona und Valencia für das Recht auf menschenwürdigen Wohnraum sowie einen besseren Schutz für Mieterinnen und Mieter. Gestern scheiterte die linke Regierung von Ministerpräsident Sanchez im Parlament mit zwei Dekreten, mit denen sie gegen steigende Mieten und Zwangsräumungen vorgehen wollte, am Widerstand konservativer und rechtspopulistischer Abgeordneter. Die Modekette Zara hat ein Halloween-Kostüm für Kinder nach Kritik aus dem Verkauf genommen. Das Kostüm sollte eigentlich einen Gefängnisinsassen darstellen mit blau-weißen Längsstreifen, Jacke und Hose im abgetragenen Look. Allerdings hat das Outfit stark an die Kleidung von KZ-Häftlingen erinnert. Aufdrucke, die wie Stacheldraht wirken und Aufnäher mit Häftlingsnummern an den Ärmeln hatten den Vorwurf verstärkt. In der Vergangenheit hatte es ähnliche Fälle gegeben, unter anderem mit aufgedruckten Hakenkreuzen.
3: Der KI-generierte Autoverkehrsdienst meldet auf der A92 von Deggendorf kommend in Richtung München, steht zwischen den Anschlussstellen Freising Süd und Ecking Ost ein defekter PKW auf dem Standstreifen. Bitte achten Sie hier auf Gefahren durch Gegenstände. Ihr Autoverkehrsdienst wünscht gute Fahrt. Mit aktuellen Daten vom MET Norwegen hier das KI-generierte Wetter für München. Im Laufe der Nacht verdichten sich die Wolken und wir müssen mit einer ziemlich bewölkten Lage rechnen. Die Temperaturen gehen auf etwa 11 Grad zurück und es entwickelt sich stellenweise Nebel. Morgen jedoch sieht es vielversprechender aus. Wir erwarten einen sonnigen Tag mit Höchstwerten um die 21 Grad.

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2: Sie hören Radio Today 89 München, die genaue Zeit. Es ist jetzt 22 Uhr und 3 Minuten.
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1: Ich bin Katrin Steinberger. Europäer und die US-Regierung feiern die geplante Freigabe von Öl- und Dieselreserven als großen Schritt im Kampf gegen hohe Spritpreise. Aus Sicht der Ökonomin Samina Sultan vom Institut der Deutschen Wirtschaft bringt dieser Schritt, wenn, nur kurzfristig Entlastung. Diana Kramer berichtet.
2: Die Freigabe der Reserven der G7-Staaten sei ähnlich wie der Tankrabatt. Ein Pflaster, das kurzfristig Linderung verschaffen kann. Die grundlegende Problematik bleibt aber bestehen, sagt die Expertin. Für eine dauerhafte Normalisierung der Energie und damit auch der Spritpreise könne aus ihrer Sicht nur eine Aufhebung der Blockade der Straße von Hormuz sorgen. Für 4 Monate wollen die G7-Staaten insgesamt 100 Millionen Barrel Rohöl und Diesel freigeben. Diese sind als Notreserven national eingelagert.
1: Das Familienticket der Deutschen Bahn bleibt. Das Sommerferienangebot werde zu einem festen Bestandteil, sagte Bahnchefin Palla der Bild. Das Ticket kostet 99,99 Euro für Hin- und Rückfahrt im ICE, inklusive Sitzplatzreservierung, und gilt für 2 Erwachsene sowie bis zu 4 Kinder. Schon über 200.000 Reisende waren damit unterwegs. Passend zur Feier der Wiedervereinigung wünscht sich die Ostbeauftragte der Bundesregierung Kaiser mehr politische Repräsentation. Aus ihrer Sicht solle eine Frau aus Ostdeutschland Nachfolgerin für Bundespräsident Steinmeier werden. Auch 36 Jahre nach dem Ende der DDR gäbe es große Unterschiede zwischen Ost und West, zum Beispiel bei den Einkommen und Vermögen. Im Januar wird über die Nachfolge von Steinmeier abgestimmt. Mehr als jeder 2. Erwachsene konnte in diesem Jahr mindestens einmal, nicht wie gewünscht, bargeldlos bezahlen. Mit 56% lag der Anteil in der YouGov-Umfrage sogar etwas höher als vor 5 Jahren. Die Mehrheit derjenigen, die nicht mit Karte oder Smartphone zahlen konnten, berichteten von 2 bis 5 Fällen im laufenden Jahr. Bundesfinanzminister Klingbeil will, dass Geschäfte und Restaurants in Zukunft auch digitale Zahlungen anbieten müssen. Bisher sind in diesem Jahr richtig viele Menschen auf das Münchner Oktoberfest gekommen. Telefonica hat Mobilfunkdaten ausgewertet. Demnach waren es bis inklusive Mittwoch 5,2 Millionen Besucher, rund 700.000 mehr als im gleichen Zeitraum letztes Jahr. Besonders groß war der Ansturm heute, weswegen unter anderem vorübergehend die Haupteingänge zur Wiesn geschlossen wurden.
3: Der KI-generierte Autoverkehrsdienst meldet normalen Verkehr in und um München. Mit aktuellen Daten vom MET Norwegen hier das KI-generierte Wetter für München. Die Nacht bleibt nahezu wolkenfrei und bringt Tiefstemperaturen von etwa 11 Grad. Morgen hingegen strahlt die Sonne vom Himmel, während sich die Temperaturen bis auf 21 Grad erhöhen werden. Zudem ist es an einigen Stellen neblig.

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2: Sie hören Radio Today 89 München. Die genaue Zeit. Es ist jetzt 23 Uhr und 2 Minuten.

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1: Ich bin Katrin Steinberger. Viele stärken ein Land. Unter diesem Motto wurde der Tag der Deutschen Einheit heute gefeiert, mit der zentralen Veranstaltung in diesem Jahr in Bremen. In einem ökumenischen Gottesdienst warnten Geistliche davor, Schwächere auszugrenzen. Einheit und Zusammenhalt könnten nur da tragen, wo Menschen sie mit Haltung und Überzeugung lebten. Zum Bürgerfest in Bremen werden das ganze Wochenende über insgesamt mehr als 400.000 Menschen erwartet. Die Deutsche Bahn führt das Familienticket dauerhaft ein. Bahnchefin Paller bestätigte gegenüber der Bild, dass das bisher befristete Sommerangebot fest ins Sortiment kommt. Für 99,99 Euro können zwei Erwachsene und bis zu vier Kinder im ICE hin- und zurückfahren, Sitzplatzreservierung inklusive. Zara hat ein Kinder-Halloween-Kostüm aus dem Sortiment genommen, nachdem Kritiker Parallelen zur Kleidung von KZ-Häftlingen im Nationalsozialismus bemängelt hatten. Und das nicht zum ersten Mal. Diana Kramer berichtet.
2: 2014 sorgte ein blau-weiß gestreiftes Kinderhemd für Aufsehen, das einen gelben sechszackigen Stern auf der Brust hatte und an Judensterne erinnerte. 2007 waren neben Blumen auch Hakenkreuze auf einer Stofftasche von Zara. Dieses Mal ist es ein Halloween-Kostüm. Jacke und Hose blau-weiß gestreift mit Aufdrucken, die aussahen wie Stacheldraht und Aufnähern, die an Häftlingsnummern erinnerten. Zara erklärte, man bedauere jedes Missverständnis.
1: Nach dem beinahe Absturz einer Fly-Dubai-Maschine sprechen Ermittler von einem versuchten Terrorakt. Wie die Staatsanwaltschaft in den Vereinigten Arabischen Emiraten mitteilte, hatte der Co-Pilot am Mittwoch den Flugkapitän mit einer Notfall-Axt angegriffen. Er habe die Kontrolle über den Jet übernehmen und ihn zum Absturz bringen wollen. Der Mann wurde von Passagieren überwältigt und das Flugzeug konnte sicher landen. Die Frauen des FC Bayern bleiben an der Spitze der Fußball-Bundesliga. Sie haben das Topspiel bei Eintracht Frankfurt mit 1:0 gewonnen. Clara Bühl traf in der 18. Minute. Einen Dämpfer gab's aber für die Siegerinnen. Julia Gwin verletzte sich kurz vor Schluss am Fuß und musste ausgewechselt werden. Morgen spielen die Nürnbergerinnen daheim gegen Hoffenheim.
3: Der KI-generierte Autoverkehrsdienst meldet normalen Verkehr in und um München. Mit aktuellen Daten vom MET Norwegen hier das KI-generierte Wetter für München. In den nächsten Stunden klärt sich der Himmel komplett auf und wir erleben eine nahezu unbewölkte Nacht. Die Temperaturen gehen bis zum Morgen auf etwa 11 Grad zurück. Wenn dann morgen die Sonne aufgeht, erwartet uns ein sonniger Tag mit Höchstwerten, die bis zu 21 Grad erreichen werden. Allerdings ist in manchen Regionen vor allem zu Beginn des Tages mit teils dichtem Nebel zu rechnen.

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3: Sie hören Radio Today 89 München. Die genaue Zeit. Es ist jetzt 0 Uhr und 4 Minuten.

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1: Ich bin Katrin Steinberger. Das Familienticket der Deutschen Bahn kommt gut an. Über 200.000 Reisende haben das Angebot in den Sommerferien genutzt und jetzt wird es dauerhaft angeboten. Das kündigt der Bahnchefin Palla gegenüber der Bild an. Mit 99,99 € für Hin- und Rückfahrt im ICE ist es attraktiv. Zwei Erwachsene und bis zu vier Kinder fahren damit. Hunderttausende feiern an diesem Wochenende den Tag der Deutschen Einheit in Bremen. Beim großen Bürgerfest sind die Straßen voll. Entlang der Weser gibt es Konzerte, Mitmachaktionen und die Ländermeile. Beim Festakt warnte Bundespräsident Steinmeier vor extremistischen Kräften und rief dazu auf, Demokratie und Freiheit entschlossen zu schützen. Die ostdeutsche Wirtschaft hinkt der westdeutschen mehr als drei Jahrzehnte nach der Wiedervereinigung immer noch hinterher. Und der Abstand verringert sich kaum noch. Das zeigen Zahlen des Instituts der deutschen Wirtschaft. Thomas Brockt berichtet.
2: Die ostdeutschen Flächenländer erreichen 79% der Wirtschaftskraft des Westens und haben über Jahre immer weiter aufgeholt, bis zur Corona-Zeit. Seitdem stagniert der Prozess. Das größte Defizit sieht das Institut der deutschen Wirtschaft im Forschungsbereich, in dem Personal aus dem Osten fehle. Aber auch bei Investitionen herrsche Stillstand.
1: Eine neue Studie von SOS Kinderdörfer und Terre des Hommes zeigt, künstliche Intelligenz bringt Chancen, ist für Kinder und Jugendliche aber auch gefährlich. KI ist bereits Teil ihres Alltags in Schulen, sozialen Medien und Unterhaltung. Kinder seien aber zu wenig vor Deepfakes und manipulativen Algorithmen geschützt. Die Autoren fordern deshalb strengere Gesetze, berichtet das Redaktionsnetzwerk Deutschland. Nach dem Einbruch in ein Waffengeschäft in Innsbruck sitzen drei mutmaßliche Täter jetzt in Oberbayern in Untersuchungshaft. Ein Ermittlungsrichter hat Haftbefehle gegen die Männer erlassen. Unter ihnen sollen ein Niederländer und ein Franzose sein. Sie sollen am Freitag etliche Waffen erbeutet und damit über die Grenze nach Bayern geflüchtet sein. Bei Mittenwald wurden sie festgenommen.
3: Der KI-generierte Autoverkehrsdienst meldet normalen Verkehr in und um München. Mit aktuellen Daten vom MET Norwegen hier das KI-generierte Wetter für München. Zunächst ist morgen früh mit starken Bewölkungen zu rechnen. Die Temperaturen werden etwa 11 Grad betragen und es ist teils neblig. Im Laufe des Vormittags wird sich das Wetter jedoch deutlich aufhellen, sodass bis zum Mittag sonnige Bedingungen vorherrschen werden. Zu diesem Zeitpunkt können wir mit Temperaturen von etwa 19 Grad rechnen. Am Nachmittag wird es dann wieder bewölkt, aber immer noch mit ein wenig Sonne und Höchstwerten um die 20 Grad. Später am Abend verdichten sich die Wolken erneut, was zu stark bewölkten Bedingungen bei etwa 15 Grad führen wird. In der Nacht bleibt es weiterhin stark bewölkt, wobei die Tiefstwerte nicht unter 13 Grad sinken werden. Zudem besteht die Möglichkeit vereinzelter Regenschauer.

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1: Ich bin Katrin Steinberger. Das Familienticket der Deutschen Bahn bleibt. Das Sommerferienangebot werde zu einem festen Bestandteil, sagte Bahnchefin Palla der Bild. Das Ticket kostet 99,99 Euro für Hin- und Rückfahrt im ICE. Inklusive Sitzplatzreservierung und gilt für 2 Erwachsene sowie bis zu 4 Kinder. Schon über 200.000 Reisende waren damit unterwegs. In Karlstein am Main steht heute die Nachwahl für den Gemeinderat an. Die ursprüngliche Kommunalwahl vom 8. März wurde vom Landratsamt für ungültig erklärt. Grund war ein Formfehler. Eine Wählergruppe hatte ihre Kandidaten in einer Versammlung offen, per Handzeichen statt geheim gewählt. Zur Nachwahl treten die gleichen Listen wie im Frühjahr an, außer der Freien Wählergemeinschaft Karlstein. Das Bürgermeisteramt ist von der Wiederholung nicht betroffen. ABC 123 und Passwort 1. Das sind die 2 Passwörter, die ein aktuelles Negativ-Ranking anführen, weil sie zu einfach sind. Auf Platz 11 der Liste landet zum ersten Mal eine Fußballkombination, und zwar Schalke 04. Auch keine gute Idee, oder Ronny Thorau?
2: Ja, natürlich, weil wenn jemand weiß, dass ich Schalke-Fan bin und viele Fußballfans halten sowas ja nicht gerade geheim, dann liegt einfach der Versuch nahe, Schalke 04 mal als Passwort zu versuchen. Die Telekom hat dieses Ranking schlechter Passwörter veröffentlicht und das beruht auf Listen wirklich geklauter und im Darknet zu findender Passwörter.
1: Tanken im Nachbarland Polen dürfte für viele deutsche Autofahrer jetzt noch attraktiver sein. Dort ist jetzt bis Ende des Jahres ein Spritpreisdeckel in Kraft. Der Liter Normalbenzin kostet damit in Polen nur noch umgerechnet 1,54 Euro. Möglich wird das durch eine gesenkte Mehrwertsteuer, eine niedrigere Energiesteuer und einen staatlich festgelegten Maximalpreis. Finanziert wird das Modell über eine neue Übergewinnsteuer für Mineralölkonzerne. Jonas Urbich steht auch gegen Griechenland im Tor der deutschen Fußballnationalmannschaft. Bundestrainer Jürgen Klopp hat bestätigt, dass der 23-Jährige vom FC Bayern heute in Thessaloniki wieder spielt. Eigentlich war mit dem Debüt von Finn Dahmen gerechnet worden. Urbich soll aber Spielpraxis sammeln, weil er beim FC Bayern nur Ersatz hinter Manuel Neuer ist. Anstoß ist um 20.45 Uhr. Zu sehen ist das Spiel bei RTL.
3: Der KI-generierte Autoverkehrsdienst meldet normalen Verkehr in und um München. Mit aktuellen Daten vom MET Norwegen hier das KI-generierte Wetter für München. Heute Morgen erwarten wir starke Bewölkung mit Temperaturen um die 11 Grad und stellenweise kann es neblig sein. Gegen Mittag lockert sich das Wetter auf und wir können uns auf sonnige Bedingungen bei angenehmen 19 Grad freuen. Der Nachmittag bringt wieder bewölktes Wetter, aber immerhin gibt es noch ein wenig Sonne, die Temperaturen bleiben konstant bei etwa 20 Grad. Am Abend verdichten sich die Wolken erneut und wir müssen uns auf starke Bewölkung bei Temperaturen um die 15 Grad einstellen. In der folgenden Nacht bleibt das Wetter stark bewölkt mit Tiefstwerten von ungefähr 13 Grad. Dabei ist vereinzelt Regen möglich.

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1: Sie hören Radio Today, 89 München, die genaue Zeit. Es ist jetzt 2 Uhr und 2 Minuten.